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0: Es ist Freitag, der 25. September, und das kannst du heute oben alles unternehmen. Der Jugendtreff vom Freizeithaus Allschwil hat ab der 4 Uhr offen. Auch am 4 Uhr ist wieder Russian Chairs im Museum Dengeli. Diesmal mit Benz Öster, zusammen mit Albin Omegaard, Malcolm Brough und Genius Wesley. In der Kuppel ist die Kapverdische Nacht. Spielen tun LG Beats Killer, Amelie, Danny F. und Manu. Startet jetzt am 5 Uhr. Studierende vom Master Musik und Szene in Transformation von der Hochschule für Musik spielen ab der Nacht ihre Abschlussarbeiten im Gare du Nord vor. In der Trafo-Halle gibt es ab der 7. das Konzert vom Musiker Yves Neuhaus. Auch am 7. ist Bildungsclub Disco in der Merthalle. Ein Disco oben von Menschen mit Behinderung für Menschen mit und ohne Behinderung. Im Theater Basel kannst du das Stück «Gespenster» schauen. Startet jetzt um 19:30 Uhr. Am 8. läuft in der Kaserne die Performance «Geyser» von Juk Miranda. Eine dokumentarische Performance über queere ArbeiterInnen aus Mosambik. In der Kaschemme ist am 8. Caramello mit seiner «Es war einmal Tour» auf Besuch. Im Tanz aus Basel kannst du auch am 8. das Tanzstück «Nobody Knows» sehen. Im Tanzstück geht es ums Nein-Sagen. Heute ist wieder Pink Friday im Kultkino Kamera. Diesmal mit dem Film «Mas Palomas». Startet du den Film am 19:45 Uhr, präsentiert wird es dir von Gay Basel. Am 20:30 Uhr läuft im neuen Kino der Film «Holy Motors» vom Regisseur Leos Carax. In der Cargo Bar gibt es ab 19:00 Uhr eine Comedy-Show mit lustiger Musik von DJ S. Der Film «Boogie Nights» vom Regisseur Paul Thomas Anderson kannst du im Stadtkino schauen. Startet du den Film am 19:45 Uhr. Und am 11 geht es im Club Cello Local Trance Dance.
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1: Oh, hier könnten Bäume stehen. Und Menschen können über ihre Träume reden.
2: Hip-Hop kann so facettenreich klingen. Und trotzdem hören wir noch immer viel zu selten Frauen rappen. Heute Abend ist das anders. Die kurdische Rapperin Ebo kommt in die Kaserne und zeigt, wie Hip-Hop klingt, wenn nicht Männer, sondern die Perspektiven von Frauen im Zentrum stehen.
3: Ich will ein fucking Star sein, dass es uns allen gut geht, dass jeder kriegt, was ihm zusteht, dass ich in meinem ganzen Leben niemand, den ich liebe, je.
2: In 15 Songs ist ein ganzes Leben verpackt. Auf ihrem 6. Album Typologie eines Lebens erzählt die Rapperin Ebo über das Leben als lesbische Frau, übers Verliebtsein und erinnert sich an Dichterin Semra Ertan, an die Geschichte der Kurdinnen und Alevitinnen und erzählt von der migrantischen Arbeiterinnenklasse in Deutschland. Denn all das prägt Ebos Leben. Armut, Klassenkampf, Rassismus, das sind alles klassische Themen im Hip-Hop. Doch es sind noch immer vor allem Männer, die das Genre dominieren und über ihre Erfahrungen sprechen. Ebo hält aus ihrer Perspektive als Frau dagegen und das ist für sie harte Arbeit, erklärt sie.
4: Es fühlt sich oft noch sehr harte Arbeit an, weil wir in einer Gesellschaft leben, die auch schon die Bedürfnisse und die Wünsche und die Sorgen von Männern ins Zentrum stellt. Und das reflektiert sich natürlich im Mainstream wieder. Und dann Musik zu machen, wo das nicht der Fall ist, ist mir persönlich sehr wichtig, aber es bedeutet auch, dass ich mir nicht unbedingt damit sehr viele Freunde immer mache.
2: Nicht nur die Repräsentation von Männern ist in der Hip-Hop-Szene dominant, auch bei den Inhalten prägen männliche Perspektiven oft das Narrativ. Mädchen und junge Frauen, die in Armut aufwachsen und Rassismus erleben, machen andere Erfahrungen als Männer in derselben Situation, sagt Ebo. Sie weiß, wovon sie spricht, denn sie hat es selbst erlebt.
4: Ich denke, dass viele Mädchen, mit denen ich aufgewachsen bin und die eben in Armut und mit Rassismus aufgewachsen sind, im Gegensatz zu Männern oft viel mehr Verantwortung übernommen haben, sei es für sich selbst, für ihre Familie, dass es ihnen so wichtig war, etwas aus sich zu machen und dass sie deswegen alles dafür gegeben haben, um zu wachsen finanziell, aber auch als Mensch. Und viele Jungs, mit denen ich aufgewachsen bin, haben sich eher so einer Opferrolle hingegeben. Natürlich, weil sie auch in eine gedrängt wurden und ich glaube, dass dadurch, dass in Film, Fernsehen, Musik immer wieder diese Geschichte erzählt wird von dem Typen, der irgendwie arm aufwächst und dann sich mit krummen Geschäften herausarbeitet. Es wird viel zu oft erzählt und es wird viel zu gern gehört.

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1: Ebbo ist die erste Frau in ihrer Familie, die finanziell unabhängig ist. Im Song Arbeit blickt sie auf drei Generationen zurück. Auf ihren Großvater, der als Gastarbeiter nach Deutschland kam, auf ihren Vater, der als Müllmann arbeitete, auf ihre Mutter, die Postbotin war, und schließlich auf sich selbst, die Rapperin, die es geschafft hat, von ihrer Musik leben zu können.

0: Sie alle haben geschuftet und Geld für einen Staat erwirtschaftet, der ihnen dafür weder finanziell noch sozial etwas zurückgab. Und der heutige Umgang mit ArbeitsmigrantInnen sieht nicht anders aus, sagt Ebo.
1: Ich denke, das ist eine Debatte, die wir selbst heute führen mit geflüchteten Menschen, mit Menschen, die neu hierher kommen. Also es ist immer nur darum geht, brauchen wir Arbeitskräfte? Ja, brauchen wir, aber irgendwie wollen wir nicht diese Arbeitskräfte, aber eigentlich brauchen wir die Arbeitskräfte. Also dass ein Menschenleben darauf reduziert wird, wie viel, wie produktiv es sein kann. Und das finde ich so eklig und damals haben wir das schon erlebt und heute ist es immer noch so. Und am Ende des Tages arbeiten sich Menschen für ein Land kaputt, wo ihre Arbeit nicht mal angemessen anerkannt wird.
0: Direkt daran schließt dann der nächste Song an. Semra Ertan, Mein Name ist Ausländer Skit. Darin hören wir das Gedicht Mein Name ist Ausländer von Semra Ertan.
2: Mein Name ist Ausländer. Ich arbeite hier.
3: Ich weiß, wie ich arbeite. Ob die Deutschen es auch wissen?
4: Meine Arbeit ist schwer. Meine Arbeit ist schmutzig.
5: Das gefällt mir nicht, sage ich. Wenn dir die Arbeit nicht gefällt, geh in deine Heimat, sagen sie.
0: Meine Arbeit. Die türkische Dichterin kam als Kind einer Arbeitsmigrantenfamilie nach Deutschland. Aus Protest gegen den Ausländerhass in der Bundesrepublik setzte sie sich 1982 an einer Kreuzung in Hamburg selbst in Brand. Sie wurde nur 25 Jahre alt. Ebo will, dass wir sie und ihre Gedichte nicht vergessen.
1: Mir ist es wichtig, dass an Semra Ertan erinnert wird, weil sie eine der wichtigsten Autorinnen ist, die wir in diesem Land haben. Und weil sie nicht die Aufmerksamkeit und nicht den Raum bekommen hat, den sie eigentlich verdient. Semra Ertans Texte sind so wichtig und wenn man sie liest, merkt man, dass sie immer noch so aktuell sind. Und mit dem Gedanken, dass sie diese Texte verfasst hat, als sie noch so jung war, das ist crazy für mich. Deswegen mir ist sehr, sehr wichtig, dass Menschen wissen, wer Semra Ertan ist.
0: Erinnern, das ist Ebos Anliegen auch bei der Geschichte der Kurdinnen und Alevitinnen. In Heval, dem 11. Song des Albums, singt Savo als Gast an ihrer Seite.
6: Sie sagen, die Flüsse waren rot voller Blut. Meine Familie auf der Flucht in einem Zug. Tränen voller Angst fallen von ihren Wangen. Gezwungen, ein neues Leben anzufangen.

0: Das Stück handelt von der bis heute andauernden Unterdrückung der KurdInnen in der Türkei, im Irak, in Syrien und im Iran. Und auch in Deutschland macht der Hass auf KurdInnen nicht Halt. Viele feiern kurdische Hip-Hop-Legenden wie Hatta oder Haftbefehl, doch ihre Geschichte kennen nur die wenigsten. Warum das so ist, erklärt Ebo.
1: Ich denke, der Grund, warum viele nicht über das Leid von Kurdinnen Bescheid wissen oder was ihnen genau passiert ist, ist auch, weil in vielen Ländern wie auch in Deutschland viele Dinge, die uns Kurdinnen angetan wurden, immer noch nicht als Genozid anerkannt werden. Und viele Musikerinnen, Schauspieler, was auch immer, die türkischer Herkunft sind, nie dazu befragt werden, wie ihre Position zu Kurdinnen ist.
0: Neben dem Erinnern an Schmerzhaftes und dem Blick auf aktuelles Leid stehen auf dem Album aber auch Songs, die ganz andere Gefühle wie Verliebtsein und Hoffnung wecken.
2: Ich seh dich am Montag in der Bahn, ich seh dich am Dienstag in der Bar, seh dich auch am Mittwoch in meinem Blog.
0: Ebos größter Wunsch für die queere Community? Ebenso viel Sichtbarkeit für die Liebe zu bekommen wie straighte Menschen. Mit Liebessongs, Musikvideos und allem, was dazugehört, um die Liebe zu feiern und sichtbar zu machen.

0: Von Song zu Song öffnet das Album ein weiteres Thema und zeigt die politischen Dimensionen eines Lebens, mit allen Höhen und Tiefen, die dazugehören. Heute Abend spielt Ebbo ihre neuen Songs live in Basel in der Kaserne. Los geht's um 8:30. Für Radio X, Luisa Later.
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1: Es ist Freitag, der 25. September, und das kannst du heute alles unternehmen. Die Ausstellung «Das perfekte Dinner – Römermacht und Müll» Teil 2 kannst du ab der 10 in Augusta Raurica sehen. Mehr über die Energiewende erfährst du im Erlebniszentrum von Primeo Energie. Die Ausstellung «Dino und Saurier» kannst du im Naturhistorischen Museum besuchen. Im Artstübli siehst du die Gruppenausstellung «Fragments of Conversation». Die Gastausstellung «As if we are safe» vom Kunstkredit kannst du in der Kunsthalle Basel besuchen. Im Haus elektronischen Künste kannst du die Ausstellung «Thresholds» vom Studio Le Mercier sehen. Die Ausstellung «Kult, Kultur, Kunst, jüdische Erfahrung» kannst du im Jüdischen Museum Schweiz besuchen. Die Einzelausstellung «Walking on Rubber Eggshells» vom Yannick Soland kannst du im Kunsthaus Basel-Land besuchen. Im Museum Dengeli gibt es die Ausstellung «Zwischenraum hindurchzuschauen» von der Künstlerin Zilla Leutnecker. Im Kunstmuseum Gegenwart kannst du die aktuelle Ausstellung «Testimonies to the Near Future» von Zhao Fei anschauen. Aktuell kannst du in der Fondation Bayerlo die Sammlungspräsentation sehen. Im Cartoon-Museum gibt es die Ausstellung «Between Selves» von der Künstlerin Emile Ferris, und «Backjumps – The Life Issue Reality Check» ist die aktuelle Ausstellung, die in der CoLab Gallery läuft.
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0: Es ist Freitag, der 25. September, und das kannst du heute oben alles unternehmen. Der Jugendtreff vom Freizeithaus Allschwil hat ab der 4 Uhr offen. Auch am 4 Uhr ist wieder Russian Chairs im Museum Dengeli. Diesmal mit Benz Öster, zusammen mit Albin Omegaard, Malcolm Brough und Genius Wesley. In der Kuppel ist die Kapverdische Nacht. Spielen tun LG Beats Killer, Amelie, Danny F. und Manu. Startet jetzt am 5 Uhr. Studierende vom Master Musik und Szene in Transformation von der Hochschule für Musik spielen ab der Nacht ihre Abschlussarbeiten im Gare du Nord vor. In der Trafo-Halle gibt es ab der 7. das Konzert vom Musiker Yves Neuhaus. Auch am 7. ist Bildungsclub Disco in der Mathalle. Ein Disco oben von Menschen mit Behinderung für Menschen mit und ohne Behinderung. Im Theater Basel kannst du das Stück «Gespenster» schauen. Startet jetzt um 7:30 Uhr. Am 8. Uhr läuft in der Kaserne die Performance «Geyser» von Juk Miranda. Eine dokumentarische Performance über queere ArbeiterInnen aus Mosambik. In der Kaschemme ist am 8. Uhr Caramello mit seiner «Es war einmal» Tour auf Besuch. Im Tanz aus Basel kannst du auch am 8. Uhr das Tanzstück «Nobody Knows» sehen. Im Tanzstück geht es ums «Nein-Sagen». Heute ist wieder Pink Friday im Kultkino Kamera. Diesmal mit dem Film «Mas Palomas». Startet du den Film am 7:45 Uhr, präsentiert wird es dir von Gay Basel. Am 8:30 Uhr läuft im neuen Kino der Film «Holy Motors» vom Regisseur Leos Carax. In der Cargo Bar gibt es ab 9 Uhr eine Comedy-Show mit lustiger Musik von DJ S. Der Film «Boogie Nights» vom Regisseur Paul Thomas Anderson kannst du im Stadtkino schauen. Startet du den Film am 7:45 Uhr. Und am 11 Uhr geht es im Club Cello Local Trance Dance.
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1: Oh, hier könnten Bäume stehen. Und Menschen können über ihre Träume reden.
2: Hip-Hop kann so facettenreich klingen. Und trotzdem hören wir noch immer viel zu selten Frauen rappen. Heute Abend ist das anders. Die kurdische Rapperin Ebo kommt in die Kaserne und zeigt, wie Hip-Hop klingt, wenn nicht Männer, sondern die Perspektiven von Frauen im Zentrum stehen.
3: Dass es uns allen gut geht, dass jeder kriegt, was ihm zusteht, dass ich in meinem ganzen Leben niemand, den ich liebe, je.
2: In 15 Songs ist ein ganzes Leben verpackt. Auf ihrem 6. Album Typologie eines Lebens erzählt die Rapperin Ebo über das Leben als lesbische Frau, übers Verliebtsein und erinnert sich an Dichterin Semra Ertan, an die Geschichte der Kurdinnen und Alevitinnen und erzählt von der migrantischen Arbeiterinnenklasse in Deutschland. Denn all das prägt Ebos Leben. Armut, Klassenkampf, Rassismus, das sind alles klassische Themen im Hip-Hop. Doch es sind noch immer vor allem Männer, die das Genre dominieren und über ihre Erfahrung sprechen. Ebo hält aus ihrer Perspektive als Frau dagegen und das ist für sie harte Arbeit, erklärt sie.
4: Es fühlt sich oft noch sehr harte Arbeit an, weil wir in einer Gesellschaft leben, die auch schon die Bedürfnisse und die Wünsche und die Sorgen von Männern ins Zentrum stellt. Und das reflektiert sich natürlich im Mainstream wieder. Und dann Musik zu machen, wo das nicht der Fall ist, ist mir persönlich sehr wichtig, aber es bedeutet auch, dass ich mir nicht unbedingt damit sehr viele Freunde immer mache.
2: Nicht nur die Repräsentation von Männern ist in der Hip-Hop-Szene dominant, auch bei den Inhalten prägen männliche Perspektiven oft das Narrativ. Mädchen und junge Frauen, die in Armut aufwachsen und Rassismus erleben, machen andere Erfahrungen als Männer in derselben Situation, sagt Ebo. Sie weiß, wovon sie spricht, denn sie hat es selbst erlebt.
4: Ich denke, dass viele Mädchen, mit denen ich aufgewachsen bin und die eben in Armut und mit Rassismus aufgewachsen sind, im Gegensatz zu Männern oft viel mehr Verantwortung übernommen haben, sei es für sich selbst, für ihre Familie, dass es ihnen so wichtig war, etwas aus sich zu machen und dass sie deswegen alles dafür gegeben haben, um zu wachsen finanziell, aber auch als Mensch. Und viele Jungs, mit denen ich aufgewachsen bin, haben sich eher so einer Opferrolle hingegeben. Natürlich, weil sie auch in eine gedrängt wurden. Und ich glaube, dass dadurch, dass in Film, Fernsehen, Musik immer wieder diese Geschichte erzählt wird von dem Typen, der irgendwie arm aufwächst und dann sich mit krummen Geschäften herausarbeitet, es wird viel zu oft erzählt und es wird viel zu gern gehört.

Ebbo ist die erste Frau in ihrer Familie, die finanziell unabhängig ist. Im Song Arbeit blickt sie auf 3 Generationen zurück. Auf ihren Großvater, der als Gastarbeiter nach Deutschland kam, auf ihren Vater, der als Müllmann arbeitete, auf ihre Mutter, die Postbotin war, und schließlich auf sich selbst, die Rapperin, die es geschafft hat, von ihrer Musik leben zu können.

0: Zwischendurch hatten sie alle haben geschuftet und Geld für einen Staat erwirtschaftet, der ihnen dafür weder finanziell noch sozial etwas zurückgab. Und der heutige Umgang mit ArbeitsmigrantInnen sieht nicht anders aus, sagt Ebo.
1: Ich denke, das ist eine Debatte, die wir selbst heute führen mit geflüchteten Menschen, mit Menschen, die neu hierher kommen. Also es ist immer nur darum geht, brauchen wir Arbeitskräfte? Ja, brauchen wir, aber irgendwie wollen wir nicht diese Arbeitskräfte, aber eigentlich brauchen wir die Arbeitskräfte. Also dass ein Menschenleben darauf reduziert wird, wie viel, wie produktiv es sein kann. Und das finde ich so eklig und damals haben wir das schon erlebt und heute ist es immer noch so. Und am Ende des Tages arbeiten sich Menschen für ein Land kaputt, wo ihre Arbeit nicht mal angemessen anerkannt wird.
0: Direkt daran schließt dann der nächste Song an. Semra Ertan, Mein Name ist Ausländer Skit. Darin hören wir das Gedicht Mein Name ist Ausländer von Semra Ertan.
2: Mein Name ist Ausländer. Ich arbeite hier.
3: Ich weiß, wie ich arbeite. Ob die Deutschen es auch wissen?
4: Meine Arbeit ist schwer. Meine Arbeit ist schmutzig.
5: Das gefällt mir nicht, sage ich. Wenn dir die Arbeit nicht gefällt, geh in deine Heimat, sagen sie.
0: Meine Arbeit die türkische ist Dichterin kam als Kind einer Arbeitsmigrantenfamilie nach Deutschland. Aus Protest gegen den Ausländerhass in der Bundesrepublik setzte sie sich 1982 an einer Kreuzung in Hamburg selbst in Brand. Sie wurde nur 25 Jahre alt. Ebo will, dass wir sie und ihre Gedichte nicht vergessen.
1: Mir ist es wichtig, dass an Semra Ertan erinnert wird, weil sie eine der wichtigsten Autorinnen ist, die wir in diesem Land haben. Und weil sie nicht die Aufmerksamkeit und nicht den Raum bekommen hat, den sie eigentlich verdient. Semra Ertans Texte sind so wichtig und wenn man sie liest, merkt man, dass sie immer noch so aktuell sind. Und mit dem Gedanken, dass sie diese Texte verfasst hat, als sie noch so jung war, das ist crazy für mich. Deswegen mir ist sehr, sehr wichtig, dass Menschen wissen, wer Semra Ertan ist.
0: Erinnern, das ist Ebos Anliegen auch bei der Geschichte der Kurdinnen und Alevitinnen. In Heval, dem 11. Song des Albums, singt Savo als Gast an ihrer Seite.
6: Sie sagen, die Flüsse waren rot voller Blut. Meine Familie auf der Flucht in einem Zug. Tränen voller Angst fallen von ihren Wangen. Gezwungen, ein neues Leben anzufangen.

0: Das Stück handelt von der bis heute andauernden Unterdrückung der KurdInnen in der Türkei, im Irak, in Syrien und im Iran. Und auch in Deutschland macht der Hass auf KurdInnen nicht Halt. Viele feiern kurdische Hip-Hop-Legenden wie Hatta oder Haftbefehl. Doch ihre Geschichte kennen nur die wenigsten. Warum das so ist, erklärt Ebo.
1: Ich denke, der Grund, warum viele nicht über das Leid von Kurdinnen Bescheid wissen oder was ihnen genau passiert ist, ist auch, weil in vielen Ländern wie auch in Deutschland viele Dinge, die uns Kurdinnen angetan wurden, immer noch nicht als Genozid anerkannt werden. Und viele Musikerinnen, Schauspieler, was auch immer, die türkischer Herkunft sind, nie dazu befragt werden, wie ihre Position zu Kurdinnen ist.
0: Neben dem Erinnern an Schmerzhaftes und dem Blick auf aktuelles Leid stehen auf dem Album aber auch Songs, die ganz andere Gefühle wie Verliebtsein und Hoffnung wecken.
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0: Ebos größter Wunsch für die queere Community? Ebenso viel Sichtbarkeit für die Liebe zu bekommen wie straighte Menschen. Mit Liebessongs, Musikvideos und allem, was dazu gehört, um die Liebe zu feiern und sichtbar zu machen.
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0: Von Song zu Song öffnet das Album ein weiteres Thema und zeigt die politischen Dimensionen eines Lebens, mit allen Höhen und Tiefen, die dazugehören. Heute Abend spielt Ebbo ihre neuen Songs live in Basel in der Kaserne. Los geht's um 8:30. Für Radio X, Luisa Later.
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1: 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September, und das kannst du heute alles unternehmen. Die Ausstellung «Das perfekte Dinner – Römermacht und Müll» Teil 2 kannst du ab der 10 in Augusta Raurica sehen. Mehr über die Energiewende erfährst du im Erlebniszentrum von Primeo Energie. Die Ausstellung «Dino und Saurier» kannst du im Naturhistorischen Museum besuchen. Im Artstübli siehst du die Gruppenausstellung «Fragments of Conversation». Die Gastausstellung «As if we are safe» vom Kunstkredit kannst du in der Kunsthalle Basel besuchen. Im Haus elektronischen Künste kannst du die Ausstellung «Thresholds» vom Studio Le Mercier sehen. Die Ausstellung «Kult, Kultur, Kunst, jüdische Erfahrung» kannst du im Jüdischen Museum Schweiz besuchen. Die Einzelausstellung «Walking on Rubber Eggshells» vom Yannick Soland kannst du im Kunsthaus Basel-Land besuchen. Im Museum Dengeli gibt es die Ausstellung «Zwischenraum hindurchzuschauen» von der Künstlerin Zilla Leutnecker. Im Kunstmuseum Gegenwart kannst du die aktuelle Ausstellung «Testimonies to the Near Future» von Zhao Fei anschauen. Aktuell kannst du in der Fondation Bayerlo die Sammlungspräsentation sehen. Im Cartoon-Museum gibt es die Ausstellung «Between Selves» von der Künstlerin Emile Ferris, und «Backjumps – The Life Issue Reality Check» ist die aktuelle Ausstellung, die in der CoLab Gallery läuft.
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1: Der Producer vom ikonischen indonesischen Duo Gabo Modus Operandi hat vor kurzem sein neues Album E-Link veröffentlicht. Über 1,5 Stunden, 20 Songs und mit der Hilfe von der Physikalität von synthetischen Klängen erkundet der Kasimin fiktionelle Formen von Spiritualität. Wir hören schnelle, verzerrte elektronische Rhythmen, dichte Stimmsamples, dicke Synthi-Schichten und Einflüsse unter anderem von Ambient, Drum and Bass und Hardcore.

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1: 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September, und das kannst du heute alles unternehmen. Die Ausstellung «Das perfekte Dinner – Römermacht und Müll» Teil 2 kannst du ab der 10 in Augusta Raurica sehen. Mehr über die Energiewende erfährst du im Erlebniszentrum von Primeo Energie. Die Ausstellung «Dino und Saurier» kannst du im Naturhistorischen Museum besuchen. Im Artstübli siehst du die Gruppenausstellung «Fragments of Conversation». Die Gastausstellung «As if we are safe» vom Kunstkredit kannst du in der Kunsthalle Basel besuchen. Im Haus elektronischen Künste kannst du die Ausstellung «Thresholds» vom Studio Le Mercier sehen. Die Ausstellung «Kult, Kultur, Kunst, jüdische Erfahrung» kannst du im Jüdischen Museum Schweiz besuchen. Die Einzelausstellung «Walking on Rubber Eggshells» vom Yannick Soland kannst du im Kunsthaus Basel-Land besuchen. Im Museum Dengeli gibt es die Ausstellung «Zwischenraum hindurchzuschauen» von der Künstlerin Zilla Leutnecker. Im Kunstmuseum Gegenwart kannst du die aktuelle Ausstellung «Testimonies to the Near Future» von Zhao Fei anschauen. Aktuell kannst du in der Fondation Bayerlo die Sammlungspräsentation sehen. Im Cartoon-Museum gibt es die Ausstellung «Between Selves» von der Künstlerin Emile Ferris, und «Backjumps – The Life Issue Reality Check» ist die aktuelle Ausstellung, die in der CoLab Gallery läuft.
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1: Oh, hier könnten Bäume stehen. Und Menschen können über ihre Träume reden.
2: Hip-Hop kann so facettenreich klingen. Und trotzdem hören wir noch immer viel zu selten Frauen rappen. Heute Abend ist das anders. Die kurdische Rapperin Ebo kommt in die Kaserne und zeigt, wie Hip-Hop klingt, wenn nicht Männer, sondern die Perspektiven von Frauen im Zentrum stehen.
3: Ich bitte, dass es uns allen gut geht, dass jeder kriegt, was ihm zusteht, dass ich in meinem ganzen Leben niemand, den ich liebe, je.
2: In 15 Songs ist ein ganzes Leben verpackt. Auf ihrem 6. Album Typologie eines Lebens erzählt die Rapperin Ebo über das Leben als lesbische Frau, übers Verliebtsein und erinnert sich an Dichterin Semra Ertan, an die Geschichte der Kurdinnen und Alevitinnen und erzählt von der migrantischen Arbeiterinnenklasse in Deutschland. Denn all das prägt Ebos Leben. Armut, Klassenkampf, Rassismus, das sind alles klassische Themen im Hip-Hop. Doch es sind noch immer vor allem Männer, die das Genre dominieren und über ihre Erfahrungen sprechen. Ebo hält aus ihrer Perspektive als Frau dagegen und das ist für sie harte Arbeit, erklärt sie.
4: Es fühlt sich oft noch sehr harte Arbeit an, weil wir in einer Gesellschaft leben, die auch schon die Bedürfnisse und die Wünsche und die Sorgen von Männern ins Zentrum stellt. Und das reflektiert sich natürlich im Mainstream wieder. Und dann Musik zu machen, wo das nicht der Fall ist, ist mir persönlich sehr wichtig, aber es bedeutet auch, dass ich mir nicht unbedingt damit sehr viele Freunde immer mache.
2: Nicht nur die Repräsentation von Männern ist in der Hip-Hop-Szene dominant, auch bei den Inhalten prägen männliche Perspektiven oft das Narrativ. Mädchen und junge Frauen, die in Armut aufwachsen und Rassismus erleben, machen andere Erfahrungen als Männer in derselben Situation, sagt Ebo. Sie weiß, wovon sie spricht, denn sie hat es selbst erlebt.
4: Ich denke, dass viele Mädchen, mit denen ich aufgewachsen bin und die eben in Armut und mit Rassismus aufgewachsen sind, im Gegensatz zu Männern oft viel mehr Verantwortung übernommen haben, sei es für sich selbst, für ihre Familie, dass es ihnen so wichtig war, etwas aus sich zu machen und dass sie deswegen alles dafür gegeben haben, um zu wachsen finanziell, aber auch als Mensch. Und viele Jungs, mit denen ich aufgewachsen bin, haben sich eher so einer Opferrolle hingegeben. Natürlich, weil sie auch in eine gedrängt wurden. Und ich glaube, dass dadurch, dass in Film, Fernsehen, Musik immer wieder diese Geschichte erzählt wird von dem Typen, der irgendwie arm aufwächst und dann sich mit krummen Geschäften herausarbeitet, es wird viel zu oft erzählt und es wird viel zu gern gehört.

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1: Ebbo ist die erste Frau in ihrer Familie, die finanziell unabhängig ist. Im Song Arbeit blickt sie auf drei Generationen zurück. Auf ihren Großvater, der als Gastarbeiter nach Deutschland kam, auf ihren Vater, der als Müllmann arbeitete, auf ihre Mutter, die Postbotin war, und schließlich auf sich selbst, die Rapperin, die es geschafft hat, von ihrer Musik leben zu können.

0: Sie alle haben geschuftet und Geld für einen Staat erwirtschaftet, der ihnen dafür weder finanziell noch sozial etwas zurückgab. Und der heutige Umgang mit ArbeitsmigrantInnen sieht nicht anders aus, sagt Ebo.
1: Ich denke, das ist eine Debatte, die wir selbst heute führen mit geflüchteten Menschen, mit Menschen, die neu hierher kommen. Also es ist immer nur darum geht, brauchen wir Arbeitskräfte? Ja, brauchen wir, aber irgendwie wollen wir nicht diese Arbeitskräfte, aber eigentlich brauchen wir die Arbeitskräfte. Also dass ein Menschenleben darauf reduziert wird, wie viel, wie produktiv es sein kann. Und das finde ich so eklig und damals haben wir das schon erlebt und heute ist es immer noch so. Und am Ende des Tages arbeiten sich Menschen für ein Land kaputt, wo ihre Arbeit nicht mal angemessen anerkannt wird.
0: Direkt daran schließt dann der nächste Song an. Semra Ertan, Mein Name ist Ausländer Skit. Darin hören wir das Gedicht Mein Name ist Ausländer von Semra Ertan.
2: Mein Name ist Ausländer. Ich arbeite hier.
3: Ich weiß, wie ich arbeite. Ob die Deutschen es auch wissen?
4: Meine Arbeit ist schwer. Meine Arbeit ist schmutzig.
2: Das gefällt mir nicht, sage ich. Wenn dir die Arbeit nicht gefällt, geh in deine Heimat, sagen sie.
0: Meine Arbeit die türkische ist Dichterin kam als Kind einer Arbeitsmigrantenfamilie nach Deutschland. Aus Protest gegen den Ausländerhass in der Bundesrepublik setzte sie sich 1982 an einer Kreuzung in Hamburg selbst in Brand. Sie wurde nur 25 Jahre alt. Ebo will, dass wir sie und ihre Gedichte nicht vergessen.
1: Mir ist es wichtig, dass an Semra Ertan erinnert wird, weil sie eine der wichtigsten Autorinnen ist, die wir in diesem Land haben. Und weil sie nicht die Aufmerksamkeit und nicht den Raum bekommen hat, den sie eigentlich verdient. Semra Ertans Texte sind so wichtig und wenn man sie liest, merkt man, dass sie immer noch so aktuell sind. Und mit dem Gedanken, dass sie diese Texte verfasst hat, als sie noch so jung war, das ist crazy für mich. Deswegen mir ist sehr, sehr wichtig, dass Menschen wissen, wer Semra Ertan ist.
0: Erinnern, das ist Ebos Anliegen auch bei der Geschichte der Kurdinnen und Alevitinnen. In Heval, dem 11. Song des Albums, singt Savo als Gast an ihrer Seite.
5: 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Meine Familie auf der Flucht in einem Zug. Tränen voller Angst fallen von ihren Wangen. Gezwungen, ein neues Leben anzufangen.

0: Das Stück handelt von der bis heute andauernden Unterdrückung der KurdInnen in der Türkei, im Irak, in Syrien und im Iran. Und auch in Deutschland macht der Hass auf KurdInnen nicht Halt. Viele feiern kurdische Hip-Hop-Legenden wie Hatta oder Haftbefehl. Doch ihre Geschichte kennen nur die wenigsten. Warum das so ist, erklärt Erbo.
1: Ich denke, der Grund, warum viele nicht über das Leid von Kurdinnen Bescheid wissen oder was ihnen genau passiert ist, ist auch, weil in vielen Ländern wie auch in Deutschland viele Dinge, die uns Kurdinnen angetan wurden, immer noch nicht als Genozid anerkannt werden. Und viele Musikerinnen, Schauspieler, was auch immer, die türkischer Herkunft sind, nie dazu befragt werden, wie ihre Position zu Kurdinnen ist.
0: Neben dem Erinnern an Schmerzhaftes und dem Blick auf aktuelles Leid stehen auf dem Album aber auch Songs, die ganz andere Gefühle wie Verliebtsein und Hoffnung wecken.
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0: Erbos größter Wunsch für die queere Community? Ebenso viel Sichtbarkeit für die Liebe zu bekommen wie straighte Menschen. Mit Liebessongs, Musikvideos und allem, was dazu gehört, um die Liebe zu feiern und sichtbar zu machen.

0: Von Song zu Song öffnet das Album ein weiteres Thema und zeigt die politischen Dimensionen eines Lebens mit allen Höhen und Tiefen, die dazugehören. Heute Abend spielt Ebbo ihre neuen Songs live in Basel in der Kaserne. Los geht's um 8:30. Für Radio X, Luisa Lata.
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0: Es ist Freitag, der 25. September, und das kannst du heute oben alles unternehmen. Der Jugendtreff vom Freizeithaus Allschwil hat ab der 4 Uhr offen. Auch am 4 Uhr ist wieder Russian Chess im Museum Dengeli. Diesmal mit Benz Öster, zusammen mit Albin Ormegard, Malcolm Bruff und Genius Wesley. In der Kuppel ist die Kapverdische Nacht. Spielen tun LG Beatskiller, Amelie, Danny F. und Manu. Starten tut es am 5 Uhr. Studierende vom Master Musik und Szene in Transformation von der Hochschule für Musik spielen ab der Nacht ihre Abschlussarbeiten im Gare du Nord vor. In der Trafo-Halle gibt es ab der 7. das Konzert vom Musiker Yves Neuhaus. Auch am 7. ist Bildungsklub Disco in der Merthalle. Ein Disco oben von Menschen mit Behinderung für Menschen mit und ohne Behinderung. Im Theater Basel kannst du das Stück «Gespenster» schauen. Startet du um 7:30 Uhr. Am 8. Uhr läuft in der Kaserne die Performance «Geyser» von Juk Miranda. Eine dokumentarische Performance über queere ArbeiterInnen aus Mosambik. In der Kaschemme ist am 8. Uhr Caramello mit seiner «Es war einmal» Tour auf Besuch. Im Tanz aus Basel kannst du auch am 8. Uhr das Tanzstück «Nobody Knows» sehen. Im Tanzstück geht es ums Nein-Sagen. Heute ist wieder Pink Friday im Kultkino Kamera. Diesmal mit dem Film «Mas Palomas». Startet du den Film am 7:45 Uhr, präsentiert wird es dir von Gay Basel. Am 8:30 Uhr läuft im neuen Kino der Film «Holy Motors» vom Regisseur Leos Carax. In der Cargo Bar gibt es ab 9 Uhr eine Comedy-Show mit lustiger Musik von DJ S. Der Film «Boogie Nights» vom Regisseur Paul Thomas Anderson kannst du im Stadtkino schauen. Startet du den Film am 7:45 Uhr. Und am 11 Uhr geht es im Club Cello Local Trance Dance.
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Das ist Mainstream. Hier eine Stunde lang das Neueste und das Beste aus der Indie-Elektronik-Welt, würde ich jetzt normalerweise sagen. Aber das ist ein Special. Und zwar ein besonderes von der Batman Kilby 2026 im Mainstream Looking Glass. Wir haben im Studio unseres Favorite Resident Horse Girl Fan. Der Mirko Kempf und mir, eure Favorite Candy Flipper Stefan Dagen. Und wir werden euch die Stunde lang durch Interviews, Stimmungsbilder und vor allem auch Songs von diesen drei wunderschönen Tagen, die wir Anfang September in Düdingen haben dürfen erleben. Zum Anfang, wie natürlich immer, hören wir einen Song. Und zwar einen Live-Song von einem Konzert, das wir haben dürfen erleben. Und zwar von Mark William Lewis. Wir werden Pedals hören. Und ich kann euch zum Start einfach noch viel Spass wünschen. Nice.

0: I guess, das ist der Mark William Lewis gesehen mit Pedals ab seinem recent Album, das letztes Jahr rausgekommen ist, wo er jetzt gerade am Tour war und eben halt an der Batman Kilby gemacht hat im 2026, also basically für ein paar Wochen, wo ich ihn live mit seiner magischen Stimme habe erleben und seiner Band, die ihn begleitet wird, um die phänomenalen Supersonic-Songs zu kreieren. Der britische Songwriter ist sonst auch bekannt eher noch für das, was mir jetzt noch weniger draus rausgehört hat, mehr poppigere Sachen, ein bisschen Country, aber er ist schon eher so in der Jazz-Fusion-Welt, was man jetzt alles irgendwie reinwerfen könnte, ihnen bekannt und ist vor allem eben so durch die lyrischen Werke, die sehr prägt sind, anscheinend wie er in einem Interview gesagt hat, von seinen Eltern und seinen postmodernistischen Texten, die sie ihm vorgelesen haben, schon als Kind ab irgendwie berührt und hat die Musik gemacht. Wunderbares Konzert gesehen. Ein Konzert, wo der Mirko nicht gesehen hat, aber wir wollen jetzt trotzdem ins Gespräch hineinbeziehen.
1: Danke, Stefan. Spannend, dass du mir da alles erzählst. Lesest du das gerade ab? Weil auf mich hat das jetzt wirklich gewirkt wie so ein Typ, der aus seiner Front Porch mehr oder irgendwie bei uns zu growlen würde.
0: Es ist eher so die Art von Mainstream-Allure, wo mir selber so über, wenn mir jetzt sagen würde, ah, weißt du, das ist der Mark William Lewis, ah ja, das hat man schauen. Das ist, es ist ein vorbereiteter Text gewesen, wo ich mir in meinem Kopf hinein einprägt habe, um jetzt einfach runterzurattern.
1: Nice, nice. Ich habe auch etwas vorbereitet, einen vorbereiteten Text, weil du hast es angetan und ich bin nur am Donnerstag da gewesen, an der Basbahn Kilby Anfang September, weil ich eigentlich Festivals überhaupt nicht mag, aber für das Badborn habe ich gerne Ausnahmen gemacht, weil es eben so klein und nischig und szenig und interessant ist.
0: Und horsegirlig ist.
1: Und horsegirlig ist. Horsegirl hat gespielt, ihr das allererste Konzert in der Schweiz und ich habe natürlich Badborn Kilby anbettelt für ein Interview, das dann sehr kurz geworden ist, weil ich eine Couleur 3 weichen musste. Aber Horsegirl wird auch oft auf Mainstream selber gespielt.
0: Yes.
1: Auch im Tagesprogramm auf Radio X. Hören wir mal rein in ihr aktuelles Album, das letztes Jahr rausgekommen ist.

0: Horse Girl, Where'd You Go? Sind ein Three-Piece-Indie-Outfit. Ich glaube, das ist fair to say. Ihr allererstes Album von 2022 hat noch ein bisschen grösser getönt, ein bisschen lärmiger, so dass sie dann auch viele Fans bekommen haben, die so Sachen wie Dinosaur Jr. oder Sonic Youth lieben. Fun Fact, ich bin jetzt vorne von der Bühne gesehen, links von mir jemand, der Sonic Youth seine Lieblingsband nennt und jetzt trotzdem auch ihr zweites Album liebt, Fanatics On and On. Sehr viel ruhiger, intimer. Sie sind auch sehr nah zusammengestanden, die drei. Und im Interview haben wir ein bisschen über das geredet, die vier Minuten, die ich schwätzen konnte. Und wir haben darüber geredet, ob es überhaupt möglich ist, neutrale Musik zu machen. Das ist vielleicht noch ganz interessant, weil der Sonntag, die wir in der Schweiz darüber abstimmen. Neutralitätsinitiative. Und vielleicht auch interessant, wenn man Ed Sheeran, Fiasco und den Diskurs ein bisschen anschaut, wo sich nicht auf die Äste rauslassen will, sagt, ich will für alle Musik machen. Sie sagen, das geht nicht. Und sie sagen, sie sind politisch, sie sagen, sie interessieren sich für feminine Musik. Und das ist das Horse Girl Interview von der Bad Bon Kilby.
1: Hi, I'm Penelope. I play bass, guitar and I sing. And synth, I guess, as well.
2: I'm Nora. I also do guitar and bass, synth and sing.
3: I'm Gigi and I play the drums.
0: So let me ask you, Horse Girl. Do you think it would be possible for you to write a neutral song?
1: No, certainly not. I don't think so.
3: Yeah, I'm afraid not. I think that like any art is not neutral. Like every perspective is like it takes its own perspective. And I think that if you're striving for neutrality in art, you're not like pushing yourself further, I would say.
0: So, the twee pop, indie rock, and scrappy sound of Horse Girl is intrinsically politically charged. What does it say?
2: What does it say?
1: I would say more than the any tweeness being politically charged to me. I guess I think more about minimalism in our music being politically charged, because when we were younger, it was just the three of us and we were making a lot of noise, and I think we felt the need to take up as much space as possible and to kind of subvert people's expectations when they looked at the three of us. And I think with time we felt more confident leaving space, and like there feels like there's a femininity to me in that that I feel connected to. And it's a way of being in a band that's less about what can I contribute and what can all of us do together and where can we give each other space. So that way of collaborating feels less masculine to me, which is political, I would say.
0: I saw this funny video of you picking out favorite records in Japan, and you mentioned the Feelies, and I got reminded of a really cool film called Smithereens. Have you ever seen it?
2: Yes.
0: It's like this typical punk film. A young woman puts a post of herself and it said, who is this? Reaching and looking for stardom. It has like this whole no future aspect. Do you think the twee thing in 2020s has a similar energy to that old punk decade in a certain way?
3: You said the no future aspect. I think that there is, and I think a lot of people talk about this, of like the hopelessness of our generation a little bit, but I don't necessarily feel like that. I think that like creating is your way of like showing, I don't know, the hope that you have. And I think that I don't necessarily feel like entirely aligned, I guess, with like a twee movement, but I know that it is like I'm glad it's something that is happening. But I don't think that it like it feels more hopeful than I feel like a lot of things do. It has like a joy and a playfulness to it, which I think that we really like to channel that in our music.
1: Yeah, I guess I feel more connected to a DIY spirit or grassroots spirit than any genre specifically, and that to me is charged with community more than hopelessness.
0: Really short at the end, are you hopeful about the future, Horse Girl?
1: Hopeful? That I don't know. Maybe.
3: I think I'm hopeful about our future as a band. I'm hopeful about the future of us and our friends that are even like beyond our band. Like, I think that there is a lot of interesting stuff happening in with like smaller bands in America right now, and I think that there's like this like pop twee, like Penelope was saying, kind of beyond genre, just a community movement happening in like smaller bands in America. So I feel hopeful about that.
0: Thank you very much.
3: Yeah, thank you. Nice to meet you.
4: Das ist ein Reminder, wir hören immer noch Mainstream hier auf Radio X. Wir haben jetzt gerade ein Interview gehört, wo der Mirko Kempf an der Bad Bonn Chiebi 2026 aufnehmen darf mit der Horse Girl.
0: Mit den drei von Horse Girl, die so einen sehr gemeinschaftlichen Spirit haben, natürlich generell aber auch zueinander, auf dieser ganz grossen Bühne an der Bad Bonn Chiebi gespielt haben am Donnerstag vom Festival. Fast ein bisschen verloren gegangen im Sound.
4: Ein bisschen.
0: Kein Abbruch gegeben, der Stimmung. Was hast du erwartet und was hast du gekriegt?
4: Ich habe... Es ist wie ein bisschen das. Wenn du die ganze Zeit das Record hörst, das ist halt ein bisschen so das von diesen Bands, die aus Amerika sind oder aus Teilen sind, die jetzt eher weniger die Schweiz besuchen tun. Wenn du das Record sehr oft hörst und Fan bist davon und dann noch das bisschen denkst, so, ah, ich möchte jetzt unbedingt die Lieder hören und ah, ich möchte jetzt unbedingt, dass das passieren tut. Und dann noch du vor der dieser Band stehst und dann halt wie merkst, okay, cool, es passiert so, und es ist vollkommen nice und du plötzlich realisierst, hey, es ist immer noch ein Konzert, es muss jetzt nicht irgendwie Konfetti von der Decke regnen, es muss nicht irgendwie halt sonst irgendwas Extravagantes passieren, sondern es kann einfach just a nice Konzert sein. Mhm. Ich möchte jetzt das nicht abwerten, ich möchte jetzt nicht sagen, dass jede Band ein Konfetti-Regen braucht, um great zu sein, aber ich möchte sagen, dass ich ein bisschen wie gefunden habe, ich hatte ein bisschen mehr das, was ich jetzt bis ausgestrahlt habe, über sich und so die Hopefulness about the band and what they want to achieve, hätte ich gerne auf der Bühne erlebt. Mhm. Weil ich auch das Gefühl hatte, sie sind ein bisschen wie da gewesen, so, okay, irgendjemand mit einem Stock hinter dem Vorhang tut uns jetzt so stupsen, bis wir müssen, bis die Zeit um ist und danach werden wir so mit dem Stock wieder von der Bühne gerissen und dann ist es gesehen.
0: Interessant, dass du das sagst. Ein ähnlicher Kommentar habe ich mal zu einem YouTube-Live-Video von Ihnen gelesen. Es ist natürlich so gesehen, dass es das letzte Datum für ihre Europa-Tournee war, das letzte Konzert in der Schweiz. Gegen Schluss haben sie sich gegenseitig angelächelt und sind noch reingekommen. Also ich kann dich verstehen. Ich habe es schön gefunden, im Bann von Horse Girl zu sein. Sie haben auch einige neue Lieder gemacht. Ich habe das Gefühl, die Songs wachsen langsam mit der größeren Bühne auch an. So das eine Lied Dance, das wahrscheinlich auch bald rauskommt, ist richtig ein Festival-Lied eigentlich. Ja, aber zum Schluss haben sie doch sehr versöhnlich gespielt, nämlich auch ältere Songs für ihren zweiten Album, das produziert war von der Kate Le Bon und sie immer wieder referenziert haben, eines von meinen Lieblings-Pop-Alben, Loaded, von The Velvet Underground. Da ist Switch Over von Horse Girl.

0: Das sind Duke mit Sprinter, eine Band, wo der Marc Lando eine wunderschöne Beschreibung gegeben hat, weil das ist wirklich so etwas, wo ich jetzt gerade den Mirko angeschaut habe. Vor allem, was der Kilby Universe machen tut mit den Leuten, ist halt sehr ab und zu verzwickt, weil man kommt jetzt sicherlich an, weil man weiss, es wird sicherlich gute Gitarrenbands haben, ab und zu so ein bisschen im darkeren Spektrum von Metal und Core und Growl. Aber es gibt auch sehr viel elektrisiertes, überproduziertes und überautotunedes. Und das ist Druk ein gutes Beispiel gewesen. Und das ist wirklich für alle Menschen, die an der Kilby das Konzert gesehen haben, haben wieder Marc Lando wirklich den Moment erlebt, wo man wirklich für einen Moment nicht wusste, was jetzt passieren wird. Aber es ist, das Konzert ist auch weitergegangen und es ist wirklich, alle haben von dem Konzert nachher geschwärmt gehabt. Ein Moment, wo in Kilby History go wird. Das war Druk gewesen. Eine Band, die eben nicht eigentlich originally hat spielen sollen, sondern sie ist ein Ersatz gewesen von Acts, die ausgefallen sind. Und da möchte ich kurz das Gespräch mit dir eröffnen, mit Mirko Kempf. Hallo.
1: Stefan, hallo.
0: Die Sache ist eben die, es gibt immer ein Interview, wo bei Sounds, SRF Sounds, stattfindet, wo du von da an einer vom Booking-Team dann nachher über die Kilby Edition reden tut. Und er hat das Jahr eben erwähnt, dass es mega schwierig war in diesem Jahr, weil gewisse Bands, die sie damals gebucht worden sind, eben noch vielleicht so nisch waren, dass sie kein richtiges Label hatten, dann nachher zu einem Label gewechselt haben, in der Zeit, während sie eigentlich schon gebucht worden sind. Und die Labels dann nachher ohne, dass sie mit ihnen Abspruch gehalten haben, ihre Termine nicht richtig koordiniert haben und somit dann auch nicht haben können, den Kilby nachkommen können, weil sie irgendwo noch immer anders auf dieser Welt gebucht gewesen sind und sie dann auch sadly haben müssen sagen, dass this was not in our pleasure.
1: Also das Narrativ von der Kilby ist, dass sie einfach so einen guten Riecher haben für Underground Artists, die big werden, dass sie dann fast schon zu überrumpelt sind, weil sie so gross werden.
0: Das hört sich fast so an.
1: Ja, also Green Tea Peng hat cancelled, was mich ein bisschen traurig gemacht hat. Green Tea Peng tut mittlerweile auch mit der eigenen CBD-Linie auftrumpfen und hat noch Finger an ganz vielen anderen Sachen drin.
0: Ja, also ich habe ihr mega toll gefunden. Ich hätte ihr mega gerne hören. Die haben auch leider nicht gespielt.
1: Carly Core, Sword 2 und Lost to Fanaka haben auch cancelled. Eingesprungen sind Brainrot Cowboy, Druk, Mutant Doll und Jerome Ellis.
0: Und so, worum ich mich gefreut habe, dass eben Brown Rated Cowboy gespielt hat. Die sind sehr gut aus Belgien. Die sind gerade ein bisschen auf ihrem Fluss. Die haben letztes Wochenende Transmusical in Rennes gespielt. Ein Musikfestival für alle, die gerne experimentelle Musik hören, die sehr zu empfehlenswert ist. Findet immer im Herbst statt, also im September, in Rennes Transmusical.
1: Aber Stichwort Work in Progress. Viele Sachen sind auch anders gewesen, hast du mir gesagt, als langjährige Kilby-Gänger.
0: Genau. Und zwar ist es so, das merkt man an vielen Stellen in der Kultur Schweiz, ob jetzt Kleinkultur, DIY-Kultur oder danach dann auch halt größere Festivalkultur, egal wo, es sind immer wieder Veränderungen oder halt Sicherheitsregulierungen auftreten, wegen dem Unglück, wo das Jahr 2026 gestartet hat in der Schweiz. Und zwar hat das auch die Kilby nicht verschont gehabt. Es gibt den infamous Club, das Haus, das Häusli, wo wirklich halt ein Häusli ist, wo sonst in allen anderen früheren Jahren in der Kilby wirklich einfach überlaufen war, weil jede Person irgendwie hat wollte am gewissen Moment vom Oben wollte, die angesagten DJs, die dort spielen, wollen hören. Und das ist das ja nicht so einfach möglich gewesen, weil es eine Capacity gegeben hat, wie viele Leute in das Häusli haben rein dürfen.
1: Das Häusli, also der Badbahn Club, der auch sonst im Jahr offen hat.
0: Das ist ein bisschen abschätzig, wenn ich Häusli sage.
1: Ja, ich weiss nicht. Also jetzt, ich schaue hier gerade einfach aufs Geratewohl raus und sehe, dass La Sécurité spielt im November. Und ja, Downtown Boys spielen für die Leute, die Punk gerne haben. Also durchaus international angesagt Zeugs.
0: La Sécurité für gewisse Mainstream-HörerInnen. Eine Band, die ihr sicher kennt, tun, weil wir die sehr oft spielen tun. Gerade auf ihrer European-Tour sind. Aber dazu findet ihr auch mehr unter mainstream.show, kann ich an dieser Stelle sagen. Dort auf dieser Webseite findet ihr nämlich unseren Konzertkalender, wo auch die Daten drin sind. Aber jetzt, was ich, mein Point wirklich noch dazu sehe, ist wirklich, dass es halt eben schwierig finde, dass in dem Club, in dem sind halt nur begrenzte Leute reingegangen sind, das ist zwar viel angenehmer gewesen. Ich konnte zum ersten Mal dort drin mich wirklich bewegen und tanzen können. Sorglos, weil es halt wirklich nur eine ganze Anzahl Menschen drin gehört. Aber auf der anderen Seite hat es dazu geführt, wenn man einen Act hat wollen schauen, wie zum Beispiel bei mir. Ich hätte sehr, sehr, sehr gern in einer vollen Länge zum Beispiel Jazz Lambeau wollen hören. Und das ist nicht möglich gewesen. Also wenn du gewisse Acts hast, weil du drinnen hören, hast du schon entweder fast drinnen müssen schlafen an der Nacht vor dran, damit dass du am nächsten Morgen aufwachen kannst und schon drinnen bist. Weil sonst hast du einfach stundenlang müssen warten.
1: Du musst halt Dedication zeigen, Stefan. Und dafür Dedication. Hast du Safer Space als Konzerterlebnis.
0: Genau, das und auch Safest Festival. Es hat zum ersten Mal auch in der Kilby-Geschichte ein Awareness-Konzept gegeben, wo zum Beispiel eine Freundin von mir in Anspruch hat können, weil sie gerade in der Stillphase noch ist von ihrem Kind. Und sie hat an einem sicheren Ort können, geschützt mit einer kleinen Schale voll mit Twix und Äpfel können ihre Brüste abpumpen. Shoutout again zu dem Awareness-Team Bad Bonn Kilby. You are Goldies.
1: Yes.
0: Goldies. Also, wir hören jetzt Musik, und zwar von einer Band, wo der Xaver und ich immer noch Debatte tun, ob wir sie im Hirschi gesehen werden.
1: Ja, natürlich, sie spielen im Hirschi.
0: Ja, sie spielen im Hirschi, 17. Oktober.
1: Wer sie vor 2 Jahren im Humbug verpasst hat, sie an der M for Music Demo-Tape-Klinik verpasst hat, wo sie abgeräumt haben, wer Kleenex vermisst, der soll die Manic Pixies schauen, die Dreampunk-Band aus Zürich.
0: Genau, wo nur auf Englisch ihre Songs erkennen können, das habe ich ein bisschen pretentious gefunden. Aber
1: ach, was, im Juni haben sie ihr Debütalbum rausgebracht, kann man auch noch erwähnen, I Know My Headphones Really Well. Was du findest pretentious, wenn sie ihre Sachen auf Englisch ansagen?
0: Wenn nicht ein Grund in der Band ist, dass nicht alle können Deutsch reden, finde ich es ein bisschen pretentious. The
1: audience maybe?
0: Well, anyone else spoke German if they were German speakers?
1: You go people.
0: Okay.
1: Manic Pixies.
0: I shut up. Und das ist ein gutes Intro zu einem Song, den wir jetzt gehört haben, wo sie live an der Bad Bonn Kilby gespielt haben. Und zwar Pissing Outside the Bedroom. Das sind Manic Pixies. Live von der Bad Bonn Kilby 2026.

0: Kiss on the Patch von Menstrual Cramps.
1: Liv und ich, der Gabriel vom Radio Dreifach, wir sind nicht allein da im Studio. Bei uns ist nämlich der Dion Monti und der Stefan Degen. Stefan, du hast jetzt auch das nächste Segment vorbereitet, nämlich geht es darum, was so unsere Highlights sind vom Line-Up von der Papon Kilby.
0: Es gibt jedes Jahr einen Moment, wo ich das Nadel in die Hand nehme und so denke, also sowieso, was passiert jetzt? Ich habe im Vorgespräch gehört, dass bei dir, Liv, das ja auch passiert ist, wo du das Line-Up angeschaut hast.
2: Ganz genau, vor mehreren Monaten ist das jetzt gewesen. Und wo das gedroppt ist, das Herz ist für einen Moment stillgestanden. Nein, aber ich habe gesehen, Kavari spielt. Und Kavari ist wirklich mein Top-Artist. Und ich habe sie schon immer gesehen. Sie macht einen ultra-abrasive, breakcore-mäßigen Experimental-Electronic-Sound. Und ihre DJ-Sets haben einfach so viel Energie. Ich freue mich riesig. Morgen um Mitternacht wird Papon abgerissen.
1: Mein Highlight von der Papon Kilby ist wahrscheinlich Prostitute, die auch heute wird spielen. Hardcore Noise Outfit aus Durham in Michigan. Auch recht eine aktuelle Band, die Sachen wie Islamophobie anspricht und einfach sehr, sehr viel Wut über das Mikrofon raus in die Welt schallt. Aber innerhalb von dieser Wut hat es auch immer einen gewissen Aspekt von Heilung. Man hat das Gefühl, sie tun sich von irgendetwas erlösen in dieser Musik und es ist wie eine Beschwörung von bösen Dämonen, nur um sie nachher wegzuverjagen mit verzerrten Gitarren und wildem Geschrei. Dion, was ist dein Highlight?
3: Hey, ich glaube, so vom Festival ist mein Highlight Los Tutanaka.
1: Die haben abgesagt.
3: Nein, ohne Scheiß.
1: Ja.
3: Nein. So schlimm. Ja, das war mein Highlight.
0: Aber Green Tea Pang ist auch noch drauf. Das ist das
1: Green Tea Pang.
0: Das ist auch noch drauf.
1: Und Ear haben auch noch abgesagt. Es hat ein paar Absagen gegeben.
0: Ear
1: und Los Tutanaka wären wahrscheinlich auch sehr weit oben gewesen auf meiner Liste.
3: Yeah. Los Tutanaka will ich schon seit dem Album will ich sie gesehen. Ich habe damals als Album von der Woche gemacht bei Radio X. Mhm. Ich finde es ein oberkrasses Album.
1: Hast du es auch verpasst, wo sie in der Dampfzentrale gespielt haben?
3: Ja, habe ich sie auch verpasst.
1: Dort habe ich sie glücklicherweise gesehen und habe mit ihnen noch ein bisschen schwätzen am Merch-Stand. Und das ist, glaube ich, auch so gewesen. Also das Album ist schon rausgekommen, so die Pitchfork 10 von 10 Reviews sind schon draussen gewesen, aber der wirklich grosse Hype ist dann noch nicht so mega rum gewesen. Und jetzt sind die unterwegs auf einem sehr guten Weg.
3: Ich glaube, dann für mich ist wahrscheinlich an zweiter Stelle dann DJ Anderson do Paraíso. Das ist so ein brasilianischer Funky Producer aus Belo Horizonte. Und es ist irgendwie so ein Stil von brasilianischem Funky, der so Doom Funky genannt wird, weil er so sehr düster ist und also vom Artwork irgendwie so mit Friedhöfen und so weiter. Aber es ist trotzdem funky und es ist so. So, ich finde, es ist so die Grundrhythmen vom Funky werden so aufs absolute Minimum reduziert. Du hast gar noch so den typischen Groove, aber es ist nur noch so mit zu wenig Klang.
2: Und das muss ich sehen.
3: Und das ist richtig gut. Mit dem habe ich auch ein Interview morgen. Ich freue mich mega drauf.
0: Das sind Ausschnitte gesehen, wo ihr zwar meine Stimme gehört habt, aber von der Vergangenheit. Das ist ausgestrahlt worden auf Radio Dreifach live in der Übertragung von der Papon Kilby, wo ich zusammen hatte mit dem Liv und Gabriel und dem Dion eine Stunde lang gestalten. Wir haben dort auch noch ein bisschen über den kulturellen Hintergrund von Dödingen und der Papon, also dem Dorf, das es früher gegeben hat, wo unter dem Stausee verschwunden ist, und auch über den Part geredet hat, dass es einen Film gibt, einen Schwarz-Weiß-Film, der 1963 rausgekommen ist, wo man das alte Bad Bonn drinnen sehen würde. Das heisst Anna Baby Jockwäger, für den Fall, dass jemand den Film möchte schauen möchte, findet man sicher auf SRF Replay. Und ja, das war ein Zusammenschnitt von unseren Highlights, wo wir wie am Donnerstag aufs Festival raus beobachtet haben und haben gesehen. Mirko.
4: Ich würde nur sagen, wenn du also doch gerade mal in der Tune-In von DJ Anderson do Paraíso, wo der Dion interviewt hat am nächsten Tag, ist rausgekommen auf Niege Niege Tapes, ein Label aus Kampala, Uganda.
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0: Ich hatte die Freude, mich mit dem brasilianischen Producer DJ Anderson do Paraíso und seinem Manager über seinen spezifischen Stil von Funky und Funky Mineiro zu reden. Für das bin ich am Nachmittag vor dem Konzert nach Fribourg ins Hotel besuchen. Funky ist in Rio de Janeiro und São Paulo schon seit den 90er Jahren extrem wichtig. Aber Funky Mineiro, wie der Funky aus der Stadt Belo Horizonte heisst, ist im Vergleich noch relativ neu. Darum wollte ich als erstes von ihm ein bisschen Historisches hören. Wie und wann ist Funky Mineiro entstanden?
1: Começou mais ou menos em 2014, com o Mano, com Delano. Ele é um artista também.
0: Der Stil ist ca. 2014 in Belo Horizonte mit dem Künstler Delano entstanden. Und nach ihm sind dann weitere DJs, unter anderem auch dazugekommen, die einen düstereren Produktionsstil gerne hatten. Aus dem ist dann ein Genre entstanden, das jetzt Funky Mineiro heisst, nach den Bewohnern von der Stadt, die Mineros genannt werden. Ich wollte auch wissen, wie denn der langsamere, düstere, minimalistische Stil entstanden ist.
1: É porque já tinha um funk do Rio de Janeiro.
0: Er sagt, im Vergleich zum Stil von Rio de Janeiro ist der Stil von Belo Horizonte ein bisschen langsamer. Die Menschen von Belo Horizonte reden und tanzen lieber langsamer und der minimalistische Sound macht alles noch ein bisschen tanzbarer. Im Kontext von diesem Genre wollte ich wissen, was für ihn typisch als Producer ist und wieso. Und was seine Faszination für diesen düsteren Sound ist, von wo der kommt.
1: O estilo funk dark, eu gosto.
0: Er sagt, dass auf jeden Fall für ihn das Düstere typisch ist und das Nutzen von Violinen und Klavier zum Beispiel. Wieso weiß er nicht genau, aber er hat schon immer eine Faszination für Düsteres gehabt. Zum Beispiel hat er schon immer gerne Horrorfilme gehabt für ihre Musik und was für eine Stimmung die in einem Raum kann erzeugen. Er sagt, das Publikum weiß nicht, was passiert, kann sich aber wegen der Musik doch irgendetwas darunter vorstellen. Und dass das ein bisschen die Erfahrung ist mit seiner Musik. Ich wollte wissen, was seine musikalischen Einflüsse sind.
1: Ich escuto bastante Drill. Drill tem bastante Hip-Hop. Eu gosto também de orquestra.
0: Als erstes erwähnt er Drill, den Hip-Hop und sonst allgemein auch klassische Musik. Gibt es auch Leute vom Kilby-Lernen, die er kennt oder die ihn vielleicht beeinflusst haben?
1: Nein.
0: Er sagt er nein, er kennt niemanden auf dem Line-Up und er sagt auch, wenn er auf Tournee ist, geht es vor allem darum, seine Arbeit zu präsentieren. Was mich zum Schluss noch interessiert hat, ist, warum seine Singles anders tönen als Songs auf seinen Alben und was er erst am Oben in seinem DJ-Set wird spielen.
1: É porque na Nig Nig a gente pega variedades do estilo de eu fazer funk.
0: Wenn er ein Album produziert, produziert er ganz viele Songs und die Leute von Nig Nig suchen sich dann die Songs aus, die typisch sind für seinen Stil. Und an dem Oben im DJ-Set, am Kilby, wird es auf jeden Fall eine Mischung von verschiedenen Stilen sein.
1: Sim, variados. Aí vai é como se fosse o álbum hoje.
2: Ok, cool.
3: Du hast Interview gehört mit dem DJ Anderson du Paradiso und dem Diamanti, unserem Musikredaktor for the Good Taste. Und trotzdem hier jetzt an dieser Stelle. Danke, Mirko, dass du da gewesen bist. A Mainstream would love to have you as a resident in our show, not only as a fangirl of Horse Girl.
4: Be careful what you wish for.
3: Doors are always open. We love to have you. Thank you for this show. Thank you for everyone who is listening. Das ist Mainstream gewesen. Ihr hört uns immer am Donnerstag oben.
4: By the way, habt ihr gehört, dass der Stefan heute Sprüche gemacht hat über die Manic Pixies, dass sie die Leute auf Englisch angeredet haben und jetzt sagt er auch auf Englisch Tschüss. Okay, noch so eine Side Note. Danke, dass ich da habe, sie da auf Mainstream forever.
3: Ihr hört uns immer am Donnerstag oben vom 9 bis 10 Uhr und in Wiederholung am Freitag vom 1 bis 2 das Beste und das Neueste aus der Indie- und Elektronika-Welt. Und jetzt zum Schluss werden wir von Siso und Maiko das Lied Russia hören und ich sage euch viel Spass bei dem und bis nächste Woche.

0: Es ist Freitag, der 25. September, und das kannst du heute oben alles unternehmen. Der Jugendtreff vom Freizeithaus Allschwil hat ab der 4 Uhr offen. Auch am 4 Uhr ist wieder Russian Chairs im Museum Dengeli. Diesmal mit Benz Öster, zusammen mit Albin Omegaard, Malcolm Brough und Genius Wesley. In der Kuppel ist die Kapverdische Nacht. Spielen tun LG Beatskiller, Amelie, Danny F. und Manu. Startet jetzt am 5 Uhr. Studierende vom Master Musik und Szene in Transformation von der Hochschule für Musik spielen ab der Nacht ihre Abschlussarbeiten im Gare du Nord vor. In der Trafo-Halle gibt es ab der 7. das Konzert vom Musiker Yves Neuhaus. Auch am 7. ist Bildungsclub Disco in der Merthalle. Ein Disco oben von Menschen mit Behinderung für Menschen mit und ohne Behinderung. Im Theater Basel kannst du das Stück «Gespenster» schauen. Startet jetzt um 7:30 Uhr. Am 8. läuft in der Kaserne die Performance «Geyser» von Juk Miranda. Eine dokumentarische Performance über queere ArbeiterInnen aus Mosambik. In der Kaschemme ist am 8. Caramello mit seiner «Es war einmal» Tour auf Besuch. Im Tanz aus Basel kannst du auch am 8. das Tanzstück «Nobody Knows» sehen. Im Tanzstück geht es ums Nein-Sagen. Heute ist wieder Pink Friday im Kultkino Kamera. Diesmal mit dem Film «Mas Palomas». Startet du den Film am 7:45 Uhr, präsentiert wird es dir von Gay Basel. Am 8:30 Uhr läuft im neuen Kino der Film «Holy Motors» vom Regisseur Leos Carax. In der Cargo Bar gibt es ab 9:00 Uhr eine Comedy-Show mit lustiger Musik von DJ S. Der Film «Boogie Nights» vom Regisseur Paul Thomas Anderson kannst du im Stadtkino schauen. Startet du den Film am 7:45 Uhr. Und am 11 Uhr geht's im Club Cello Local Trance Dance.
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1: Der Producer vom ikonischen indonesischen Duo Gabo Modus Operandi hat vor kurzem sein neues Album E-Link veröffentlicht. Über 1,5 Stunden, 20 Songs und mit der Hilfe von der Physikalität von synthetischen Klängen erkundet der Kasimin fiktionelle Formen von Spiritualität. Wir hören schnelle, verzerrte elektronische Rhythmen, dichte Stimmsamples, dicke Synthi-Schichten und Einflüsse unter anderem von Ambient, Drum and Bass und Hardcore.

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1: Oh, hier könnten Bäume stehen. Und Menschen können über ihre Träume reden.
2: Hip-Hop kann so facettenreich klingen. Und trotzdem hören wir noch immer viel zu selten Frauen rappen. Heute Abend ist das anders. Die kurdische Rapperin Ebo kommt in die Kaserne und zeigt, wie Hip-Hop klingt, wenn nicht Männer, sondern die Perspektiven von Frauen im Zentrum stehen.
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2: In 15 Songs ist ein ganzes Leben verpackt. Auf ihrem 6. Album Typologie eines Lebens erzählt die Rapperin Ebo über das Leben als lesbische Frau, übers Verliebtsein und erinnert sich an Dichterin Semra Ertan, an die Geschichte der Kurdinnen und Alevitinnen und erzählt von der migrantischen Arbeiterinnenklasse in Deutschland. Denn all das prägt Ebos Leben. Armut, Klassenkampf, Rassismus, das sind alles klassische Themen im Hip-Hop. Doch es sind noch immer vor allem Männer, die das Genre dominieren und über ihre Erfahrung sprechen. Ebo hält aus ihrer Perspektive als Frau dagegen und das ist für sie harte Arbeit, erklärt sie.
4: Es fühlt sich oft noch sehr harte Arbeit an, weil wir in einer Gesellschaft leben, die auch schon die Bedürfnisse und die Wünsche und die Sorgen von Männern ins Zentrum stellt. Und das reflektiert sich natürlich im Mainstream wieder. Und dann Musik zu machen, wo das nicht der Fall ist, ist mir persönlich sehr wichtig, aber es bedeutet auch, dass ich mir nicht unbedingt damit sehr viele Freunde immer mache.
2: Nicht nur die Repräsentation von Männern ist in der Hip-Hop-Szene dominant, auch bei den Inhalten prägen männliche Perspektiven oft das Narrativ. Mädchen und junge Frauen, die in Armut aufwachsen und Rassismus erleben, machen andere Erfahrungen als Männer in derselben Situation, sagt Ebo. Sie weiß, wovon sie spricht, denn sie hat es selbst erlebt.
4: Ich denke, dass viele Mädchen, mit denen ich aufgewachsen bin und die eben in Armut und mit Rassismus aufgewachsen sind, im Gegensatz zu Männern oft viel mehr Verantwortung übernommen haben, sei es für sich selbst, für ihre Familie, dass es ihnen so wichtig war, etwas aus sich zu machen und dass sie deswegen alles dafür gegeben haben, um zu wachsen finanziell, aber auch als Mensch. Und viele Jungs, mit denen ich aufgewachsen bin, haben sich eher so einer Opferrolle hingegeben. Natürlich, weil sie auch in eine gedrängt wurden. Und ich glaube, dass dadurch, dass in Film, Fernsehen, Musik immer wieder diese Geschichte erzählt wird von dem Typen, der irgendwie arm aufwächst und dann sich mit krummen Geschäften herausarbeitet, es wird viel zu oft erzählt und es wird viel zu gern gehört.

Ebbo ist die erste Frau in ihrer Familie, die finanziell unabhängig ist. Im Song Arbeit blickt sie auf 3 Generationen zurück. Auf ihren Großvater, der als Gastarbeiter nach Deutschland kam, auf ihren Vater, der als Müllmann arbeitete, auf ihre Mutter, die Postbotin war, und schließlich auf sich selbst, die Rapperin, die es geschafft hat, von ihrer Musik leben zu können.

0: Sie alle haben geschuftet und Geld für einen Staat erwirtschaftet, der ihnen dafür weder finanziell noch sozial etwas zurückgab. Und der heutige Umgang mit ArbeitsmigrantInnen sieht nicht anders aus, sagt Ebo.
1: Ich denke, das ist eine Debatte, die wir selbst heute führen mit geflüchteten Menschen, mit Menschen, die neu hierher kommen. Also es ist immer nur darum geht, brauchen wir Arbeitskräfte? Ja, brauchen wir, aber irgendwie wollen wir nicht diese Arbeitskräfte, aber eigentlich brauchen wir die Arbeitskräfte. Also dass ein Menschenleben darauf reduziert wird, wie viel, wie produktiv es sein kann. Und das finde ich so eklig. Und damals haben wir das schon erlebt und heute ist es immer noch so. Und am Ende des Tages arbeiten sich Menschen für ein Land kaputt, wo ihre Arbeit nicht mal angemessen anerkannt wird.
0: Direkt daran schließt dann der nächste Song an. Semra Ertan, Mein Name ist Ausländer Skit. Darin hören wir das Gedicht Mein Name ist Ausländer von Semra Ertan.
2: Mein Name ist Ausländer. Ich arbeite hier.
3: Ich weiß, wie ich arbeite. Ob die Deutschen es auch wissen?
4: Meine Arbeit ist schwer. Meine Arbeit ist schmutzig.
5: Das gefällt mir nicht, sage ich. Wenn dir die Arbeit nicht gefällt, geh in deine Heimat, sagen sie.
0: Meine Arbeit die türkische ist Dichterin Arbeit kam als Kind einer Arbeitsmigrantenfamilie nach Deutschland. Aus Protest gegen den Ausländerhass in der Bundesrepublik setzte sie sich 1982 an einer Kreuzung in Hamburg selbst in Brand. Sie wurde nur 25 Jahre alt. Ebo will, dass wir sie und ihre Gedichte nicht vergessen.
1: Mir ist es wichtig, dass an Semra Ertan erinnert wird, weil sie eine der wichtigsten Autorinnen ist, die wir in diesem Land haben. Und weil sie nicht die Aufmerksamkeit und nicht den Raum bekommen hat, den sie eigentlich verdient. Semra Ertans Texte sind so wichtig und wenn man sie liest, merkt man, dass sie immer noch so aktuell sind. Und mit dem Gedanken, dass sie diese Texte verfasst hat, als sie noch so jung war, das ist crazy für mich. Deswegen mir ist sehr, sehr wichtig, dass Menschen wissen, wer Semra Ertan ist.
0: Erinnern, das ist Ebos Anliegen auch bei der Geschichte der Kurdinnen und Alevitinnen. In Heval, dem 11. Song des Albums, singt Savo als Gast an ihrer Seite.
6: 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Meine Familie auf der Flucht in einem Zug. Tränen voller Angst fallen von ihren Wangen. Gezwungen, ein neues Leben anzufangen.
0: Das Stück handelt von der bis heute andauernden Unterdrückung der KurdInnen in der Türkei, im Irak, in Syrien und im Iran. Und auch in Deutschland macht der Hass auf KurdInnen nicht Halt. Viele feiern kurdische Hip-Hop-Legenden wie Khatta oder Haftbefehl, doch ihre Geschichte kennen nur die wenigsten. Warum das so ist, erklärt Erbo.
1: Ich denke, der Grund, warum viele nicht über das Leid von Kurdinnen Bescheid wissen oder was ihnen genau passiert ist, ist auch, weil in vielen Ländern wie auch in Deutschland viele Dinge, die uns Kurdinnen angetan wurden, immer noch nicht als Genozid anerkannt werden. Und viele Musikerinnen, Schauspieler, was auch immer, die türkischer Herkunft sind, nie dazu befragt werden, wie ihre Position zu Kurdinnen ist.
0: Neben dem Erinnern an Schmerzhaftes und dem Blick auf aktuelles Leid stehen auf dem Album aber auch Songs, die ganz andere Gefühle wie Verliebtsein und Hoffnung wecken.
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0: Ebos größter Wunsch für die queere Community? Ebenso viel Sichtbarkeit für die Liebe zu bekommen wie straighte Menschen. Mit Liebessongs, Musikvideos und allem, was dazu gehört, um die Liebe zu feiern und sichtbar zu machen.

0: Von Song zu Song öffnet das Album ein weiteres Thema und zeigt die politischen Dimensionen eines Lebens, mit allen Höhen und Tiefen, die dazugehören. Heute Abend spielt Ebbo ihre neuen Songs live in Basel in der Kaserne. Los geht's um 8:30. Für Radio X, Luisa Later.
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2: Es ist Freitag, der 25. September, und das kannst du heute oben alles unternehmen. Der Jugendtreff vom Freizeithaus Allschwil hat ab der 4 Uhr offen. Auch am 4 Uhr ist wieder Russian Chairs im Museum Dengeli. Diesmal mit Benz Öster, zusammen mit Albin Omegaard, Malcolm Brough und Genius Wesley. In der Kuppel ist die Kapverdische Nacht. Spielen tun LG Beats Killer, Amelie, Danny F. und Manu. Startet jetzt am 5 Uhr. Studierende vom Master Musik und Szene in Transformation von der Hochschule für Musik spielen ab der Nacht ihre Abschlussarbeiten im Gare du Nord vor. In der Trafo-Halle gibt es ab der 7. das Konzert vom Musiker Yves Neuhaus. Auch am 7. ist Bildungsclub Disco in der Mathalle. Ein Disco oben von Menschen mit Behinderung für Menschen mit und ohne Behinderung. Im Theater Basel kannst du das Stück «Gespenster» schauen. Startet jetzt um 7:30. Am 8. läuft in der Kaserne die Performance «Geyser» von Juk Miranda. Eine dokumentarische Performance über queere ArbeiterInnen aus Mosambik. In der Kaschemme ist am 8. Caramello mit seiner «Es war einmal» Tour auf Besuch. Im Tanz aus Basel kannst du auch am 8. das Tanzstück «Nobody Knows» sehen. Im Tanzstück geht es ums Nein-Sagen. Heute ist wieder Pink Friday im Kultkino Kamera. Diesmal mit dem Film «Mas Palomas». Startet du den Film am 7:45, präsentiert wird es dir von Gay Basel. Am 8:30 läuft im neuen Kino der Film «Holy Motors» vom Regisseur Leos Carax. In der Cargo Bar gibt es ab 9:00 eine Comedy-Show mit lustiger Musik von DJ S. Der Film «Boogie Nights» vom Regisseur Paul Thomas Anderson kannst du im Stadtkino schauen. Startet du den Film am 7:45. Und am 11 geht's im Club Cello Local Trance Dance.
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2: Explorer. 31 Seconds ist es her. Und wir haben euch jetzt aber dafür pünktlich Explorer Time. Du hörst deine Eventsendung für dein Wochenende hier auf Radio X. Heute am Mikrofon sind
3: der Noah, salut zusammen.
4: Und der Philly und Air.
2: Und Nathalie. Und wir hören zuerst ein bisschen Wetlag Pillow Talk, bevor wir dann über andere Sachen talken, die das Wochenende so laufen.

0: Wetlag mit Pillow Talk. Und wir sind hier zurück im Explorer Studio von Radio X.
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0: Schon lange mal Zeit für einen neuen Jingle. Heute haben die Herbstferien angefangen für alle, die, die Herbstferien, feiern, buchen, was auch immer. Haben die eigentlich auch Ferien?
1: Ich habe jetzt keine so fixe Arbeitsstelle, muss ich ehrlich zugeben, wo ich Ferien könnte nehmen.
0: Und also, du, Philly?
2: Ferien gehen, ich glaube, ich bin vor 12 Jahren das erste Mal in der Ferien gewesen.
0: So. Und so Ferien haben, weil ich meine, ich gehe auch nicht weg in der Ferien. Ich bin einfach froh, wenn ich meine Miete genieße.
2: Ding, Oma krank, gestorben, Vater, Ding,
0: Ja, in dem Fall auch nicht
2: Familie,
0: so
2: Ferien. Ja, also ich bin vor 12 Jahren zum letzten Mal in der Ferien gewesen. Wenn irgendjemand will mich ausfliegen, ich suche noch Sugar Daddy, Sugar Mama.
0: Hauptsache Sugar, oder?
2: Genau, Hauptsache Sugar. All over it,
3: Sugar. Wenn irgendjemand uns als Explorer-Team mal nehmen will, anschicken, damit wir so einen Auslandsbericht können machen.
0: Hit das ab.
2: Hey, aber apropos, wir haben im Fall noch Dings von unserem ganz lieben Freund Dex vom Waken Surf von Basel, haben wir immer noch unser Team-Event offen. Wir können bei ihm noch aufs Boot gehen.
0: Stimmt.
2: Und alle Zuhörer und Zuhörerinnen können natürlich auch noch zu ihm aufs Boot gehen.
0: Wie lange ist seine Saison noch? Weißt du das, Feli?
2: Ich glaube, jetzt haben wir ja Dinge zum September, bald Oktober. Es geht jetzt nicht mehr so lang. Jetzt langsam wird es. Also jetzt langsam musst du dann diese Dings, wie heißt das, diese Wetsuit komplett anziehen. Im Sommer kannst du halt einfach nur mit der Badhose gehen. Jetzt langsam muss man, glaube ich, das Ding anziehen.
0: Okay, das ist sehr gut zu know. Was auch gut to know ist, ist, was das Wochenende so läuft am Programm. Und da helfen wir dir von Explorer natürlich weiter. Wir sind aber nicht unvorbereitet.
3: Nein.
0: We had one job and we did the job. wir haben nämlich heute verschiedene Sachen, die wir dir vorstellen können. Ich werde anfangen mit einem kleinen Tipp von einem Konzert heute oben, das in der Kaserne wird stattfinden. Ebo spielt dort und mir war es ein Anliegen, das in der heutigen Sendung vorzustellen, weil auch ich werde dort sein. Ich freue mich so fest auf das Konzert. Das neue Album ist rausgekommen, aber mehr dazu dann später in der Sendung. Was hast du, Philipp?
2: Ich habe noch einen Tipp für heute Abend und dann etwas für morgen Morgen bzw. etwas für morgen Mittag. Gerade hier bei uns auch in der Nähe. Ja.
0: Sehr cool. Und du noch?
3: Ich habe etwas zum Thema Durst. Eine Basler Bierführung, die morgen stattfindet. Und dann noch die Instagram-Post gesehen haben, haben es vielleicht ableiten können. Ab der Rotblaugasse, die

0: Name ist Ausländer. Ich arbeite hier.
1: Ich weiß, wie ich arbeite. Ob die Deutschen es auch wissen?
2: Meine Arbeit ist schwer. Meine Arbeit ist schmutzig.
3: Das gefällt mir nicht, sage ich. Wenn dir die Arbeit nicht gefällt, geh in deine Heimat, sagen sie.
4: Meine Arbeit ist schwer. Meine Arbeit ist schmutzig. Mein Lohn ist niedrig.
5: Auch ich zahle Steuern, sage ich. Ich will es immer wieder sagen. Wenn ich immer wieder hören muss, such dir eine andere Arbeit.
6: Aber die Schuld liegt nicht bei den Deutschen, liegt nicht bei den Türken.
7: Die Türkei braucht Devisen, Deutschland Arbeitskräfte.
8: Mein Land hat uns nach Deutschland verkauft, wie Stiefkinder.
9: Mein Sohn nicht kriminell. Menschen.
8: Aber dennoch braucht sie Devisen, braucht sie Ruhe. Mein Land hat mich nach Deutschland verkauft. Mein Name ist Ausländer.
10: Wenn du auch wie wir im Studio richtig am Mitnicken warst, dann geht es für dich heute oben ab in die Kaserne, weil du hast Arbeit von Evo gehört und Evo spielt heute oben live ihr neues Album in Basel. Richtig, richtig toll. Unterstützt wird sie dabei von Aya 405, Basel Künstlerin, die auch richtig nice Hip-Hop macht. Und wie ihr vielleicht eben vorher schon beim Mitnicken gelost habt, im Ebos Text geht es sehr viel um Empowerment, um Queerfeminismus, um Kapitalismuskritik. Und das ballert. Also es ist richtig, richtig cool. Typologie eines Lebens, so heisst Ebos neues Album. Das ist am 11.09. dieses Jahr erschienen. Es sind 15 Songs, die ich wirklich auf und ab gelost habe. Das ist eins der Alben, die ich mega gerne von A bis Z durchgelost habe, weil es so vielfältig und so richtig cool ist. Ich bin mega froh, hat Ebo sich für Musik entschieden und nicht ihren ursprünglichen Weg als Architektin weitergemacht.
11: Wow.
10: Das habe ich mega spannend gefunden. Das habe ich auch vor dieser Recherche auch nicht gewusst. Und hat den Weg von Wien und Berlin, wo sie sonst viel unterwegs ist und wohnt, nach Basel gefunden. Heute
9: sie
10: oben.
9: Hat den Spruch Ebo in the building. Hat sie anders. Sie macht es jetzt anders.
10: Wenn du willst dabei sein, dann kannst du das für 40 Franken an der Obi-Kasse. Die Türöffnung ist um 8:30 und los geht's dann mit Aya 450 um 9:30. Das heisst, wenn du eben auch schauen willst, würde ich sicher so auf die spätestens die 10 dann dort sein. Aber wenn du auch Aya 405 willst schauen, dann 9:30 auf der Matte. Los, man sieht sich dort.
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0: Wow, Philly, was für Timing.
1: Jo, ich habe vielleicht ein Theater gespielt, ich weiß es gar nicht. Timing ist meine Geschichte. Also, wenn ich da bin, wenn ich präsent bin, dann ist es gut, ja.
0: Top. Und das bist du jetzt?
1: Bin ich da, absolut. Also, und zwar für die, wo alle anderen auch noch präsent sind, aber es ist jetzt halt, Entschuldigung, es tut mir leid, wir machen jetzt ein bisschen diese Discriminating, es ist jetzt nur für Ü30
0: Leute. Endlich darf ich auch!
1: Nur für Ü30 Leute ist jetzt ein Tipp, und zwar
2: ich heute... Raus, ist gut.
1: Nein, Loa, verlass uns nicht, du darfst da bleiben. Ja, und zwar heute Abend ist eine Ü30 Party im Sudhaus. Das Ganze findet eben, wie gesagt, statt im Sudhaus. Es ist eine Ü30 Party, dort findet ihr alle mögliche Musik. Das will heißen, von Britney Spears über, ich glaube, Usher wird es ziemlich sicher laufen. Was wird noch, dieser Genuine Song?
0: Jason Derulo.
1: Jason Derulo. Yes. Was gibt es noch für Dings?
0: Alles
2: Sing, ja. Backstreet Boys.
0: Fantastisch.
1: Oh, ja,
2: die Fantastischen Vier, ja?
0: Ja, Christina Aguilera.
1: Oh, ja. Aber ich habe jetzt gerade Bock zum Tanzen. Am liebsten würde ich auch dort hingehen oder an das Konzert, wo du vorhin gesagt hast. Das hat auch mega gut tönt.
0: Gut, glaube beides.
1: Ja, ich weiß.
0: Aber wenn man Ü30 ist, vielleicht doch nicht.
1: Ja, also nehmen wir das Ding. Sido, es gibt so ein Interview von Sido. Er hat mal gesagt, wenn man rausgeht und gut trinken, man muss einfach genug Elektrolyte haben. Er hat extra so einen Typ immer dabei, der ihm genug Elektrolyte gibt, damit er am nächsten Tag wieder fit ist.
0: Also so ein Zwischenwasser-Homie.
1: Oh, ja, genau, ja, voll. Mäßig. Voll. Genau, okay. Voll. Das heisst, eigentlich könnte man zuerst zur Kaserne gehen. Dann könnte man nach der Ü30-Party gehen und für den nächsten Tipp am Samstag, das hören wir nachher vom Noah und für den weiteren Tipp gehört er nachher noch einmal von mir.
0: Oh, okay, aber wann muss man denn heute so oben beim Sudhaus sein, wenn man will Ü30 festen?
1: Ich glaube ab der 10 Uhr fängt es an, oder?
0: Okay,
1: irgendwie so
0: you etwas. Tell me.
1: Jo, Dings U30, ich hätte gesagt, geht schon ab der 9. Nein, Spaß. Geht auf die 10 da an, 11, so ganz normal. Oder?
0: Und das große Badmann mitnehmen?
1: Nein. Sowieso, Ding, Menschen-Augen-Rabatt wahrscheinlich wie immer. Oder Leute, ihr wisst Bescheid.
0: Und passend dazu, Ü30, hören wir ein bisschen Phenom den, weil das ist ja auch Ü30, yes, oder?
1: Absolut. Yeah. Und aus der Schweiz.
0: Oh, es hat mir die Melodie genommen. Wir hören nachher Phenom den.
1: Ist auch gut, dann kommt Phenom den nachher.

Mac Miller mit Dang. Und jetzt, wie vorher angekündigt, bei dem Ü30-Party von Philly, mal los mit jetzt Phänomen Island. Und auch wie der Philly prophezeit hat, es fährt wirklich am 9. Jahr. So perfekte Ü30. I love it.

0: Name entfallen.
1: Wein, Wein, Wein.
0: Ja, griechischer Wein. Nein, natürlich KIZ mit Bier. Ah, Bier, der Ursprung und die Lösung aller deiner Probleme. Hat schon der Homer gesagt, also der Homer Simpson natürlich. Und dort in Basel, da gehört Bier ja fast schon ein bisschen so zur Kultur. Nathalie,
1: unsere Kultur.
0: Unsere Kultur, gell? Ja, du bist ja auch Baslerin, oder nicht?
1: Ja, so born and raised in Muttens, aber
0: jo,
1: das gilt.
0: Das gilt da auch, oder? Aber du trinkst nicht, habe ich das richtig im Kopf?
1: Das ist gell? Richtig so.
0: Aber du hast, weißt du trotzdem das ein oder andere Bier, das aus Basel kommt?
1: Also unser Bier,
0: jawohl,
1: das kenne ich, dann Zeltfeldschlössli. Ja, es ist rund um Basel.
0: Ja, ja.
1: Dann, es gibt sicher noch tausend andere, weil wir haben ja noch das Biertel, die haben ja sicher auch noch so Homebrew-Sachen.
0: Stimmt, ja.
1: Hast du mir einen Tipp?
0: Also, das eine würdest du vielleicht noch an der Fasnacht sehen.
1: Fasnacht?
0: So.
1: Dort sehe ich meistens nicht so
0: Glöckli.
1: Viel. Ah, das Uhlenbier!
0: Genau.
1: Ah, ja klar!
0: Das natürlich noch. Und das Wartegg.
1: Ja, stimmt.
0: Auch ein Klassiker. Es hat noch ein paar andere hier auf der Baschur-Liste. Die ist aber auch von 2022. Also ich weiss nicht, wie aktuell die ist. Aber trotzdem, die haben hier ein paar Basler Bier aufgelistet. Aber was ich euch eigentlich erzählen will, das geht um morgen. Und zwar um die Stadtführung Durst. Basler Bierführung. Im 1488 hat es in Basel die erste belegte Brauerei gegeben und gegen Ende des 19. Jahrhunderts ist Basel dann so eine richtige Biermetropole geworden mit über 400 Gaststätten, die alle das flüssige Gold ausgeschenkt haben. An dieser Führung erfahren wir über den Ursprung von Bier, Bier als Kulturgut, die Basler Biergeschichte, bekannte Bierlokale, wie zum Beispiel das Gründungslokal vom FCB und noch viel mehr. Ein Quiz wird es auch noch geben, also interaktiv, und ich nehme an, man wird auch den ein oder anderen Schluck Bier bekommen. Die wichtigsten Informationen noch in Kürze. Es geht 1 Stunde und 30 Minuten, also nicht den ganzen Tag. Man startet vom Leonardskirchplatz, direkt vor dem Haupteingang der Kirche, geht dann zum Braunen Mutz, in die Freie Strasse, dann auf den Marktplatz, dann ins Gifthütli, dann auf den Fischmarkt, auf die Eisengasse, auf die Mittlere Brücke bis in die Rheingasse. Und in der oberen Rheingasse ist dann auch das Ende. Es kostet 20 Franken pro Person. Das finde ich noch lustig. Kinder unter 12 Jahren sind in Begleitung von Erwachsenen gratis dabei. Ja, wenn du mit deinem Kind mal willst, wenn du dem willst zeigen, wieso du so viel Bier trinkst, kannst du mir dort an die Führung mitnehmen.
1: Also oder vielleicht auch gerade zeigen, warum dass man nicht viel Bier trinkt.
0: Genau, ja, weil das haben sie auch explizit geschrieben. Das Problem vom Alkoholkonsum wird auch thematisiert an dieser Führung. Also es ist nicht einfach nur eine Glorifizierung vom Suffen, sondern man denkt auch ein bisschen darüber nach. Macht auch Sinn. Ich habe früher auch mit Suchtkranken zusammengearbeitet. Ich muss sagen, die Alkoholiker sind eigentlich fast so, die wirklich die Alkoholiker im Endstadium, das sind eigentlich fast so die schlimmsten von den Klienten damals gewesen. So vom, ja, also von dem her, vielleicht tun wir Alkohol nicht unbedingt nur glorifizieren. Aber eben, morgen an dieser Führung, dort lernt ihr ganz viel. Nehmt euch doch Zeit. Eben nochmal morgen 90 Minuten Zeit nehmen am Leonardskirchplatz. Könnt auf leckerlitours.ch gehen, könnt Tickets dort online erwerben. So, jetzt machen wir nochmal ein bisschen Musik weiter. Nathalie, du weißt, was kommt?
1: Wir hören Bonaparte, sorry, we're open.

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1: Super gut. Ich muss gar keine Jingles mehr einspielen, wenn ich mit dir Sendung mache. Ich liebe
0: es. Man sollte eigentlich bald mal einen neuen Jingle einspielen. Das wäre eine gute Idee.
1: Absolut.
0: Auf jeden Fall, für die, die morgen Morgen früh wach sind, es wird der erste Slot ist, glaube ich, auf die 9.30 Uhr, der zweite Slot ist auf die 12.30 Uhr. Es geht, glaube ich, 3 Stunden, so wenn ich es mitbekomme. Und zwar bei uns, unseren Nachbarn, im Haus der elektronischen Künste, gibt es eine Bitfabrik. Das findet all 2 Wochen statt. Und wer Lust hat auf tanzende Roboter bauen, Pixel-Stories zeichnen, Minigames programmieren, die digitale Welt selbst gestalten, dann gönnt dort unbedingt vorbei. Tickets geht's unter hek.ch, Haus der elektronischen Künste, aber halt ohne State, verstehen, oder? Tickets für ab 25, dann gehen sie noch ab, falls ihr halt minderjährig seid oder IV und so weiter. Falls ihr Programmierer, Computer und so weiter interessiert sind, geht unbedingt dort vorbei. Das ist etwas mega Tolles. Ihr könnt euch dort connecten mit anderen Leuten, die das gleiche Hobby haben wie dir. Dann könnt ihr noch abmachen für sonst, macht WhatsApp-Gruppe, wie auch immer. Auf jeden Fall geht dort vorbei. Das ist etwas mega Tolles. Dann sind wir gerade hier bei unseren Nachbarn und hoffentlich das nächste Mal bei der Industrienacht oder was auch immer, kommen wir auch noch bei uns vorbei. Dann, ja. Wir sind nicht immer ganz offen. Die, die uns können, ja.
1: Aber falls du mal eine Sendung machen willst, hör das ab. Schreib uns auf Explorer. Auf Instagram. Oder via unsere E-Mail. Das ist ganz oldschool.
2: Ich habe nicht gemeint, wo drauf, sondern so. Auf!
0: auf, 333.
2: Aber ja, Instagram.
1: Auf, Instagram auf.
0: Oder allerdings, wenn irgendjemand zuhört und ein Event hat oder so, meldet euch natürlich auch.
1: Ja, bitte.
0: Natürlich.

0: Glitch Baby. Und Glitch Baby ist aus Basel. Wir machen weiter mit Basel Local. Noah, du hast noch etwas Letztes von uns. Du hast
1: so FCB-Fan.
0: Auf Instagram. Auf
1: so FCB-Man.
2: Ein Gass, ein Strassenfest zur St. Johanns-Rheinweg, der verbindet wie der 14er die Stadt und das Land mit dem Joggeli, wie die Vogelgreiffähre, das Kleine mit dem Grossen. Bald schon öffnet die rot-blaue Gasse ihre Tore für Klein und Gross. Genau, wir haben es wahrscheinlich schon gesehen. Es ist, glaube ich, schon Plakat und alles gegeben. Und die, die ums Joggeli herum unterwegs sind, die haben auch schon Werbung dafür gesehen. Die rot-blaue Gasse, die findet morgen ab der 12. statt, eben der St. Johanns-Rheinweg drab. Dort gibt es ganz viele Stände organisiert von der Muttenser Kurve Basel. Denn die Muttenser Kurve, ich weiss selber, wie es nicht so wie es ist als Außenstehender, weil mein Vater mich damals mit 7 Jahren schon mitgenommen in die Kurve und seitdem bin ich eigentlich immer dort go Match schauen. Aber ich kann mir sagen lassen,
1: du bist in der Sekte.
2: Genau, ja. Und wie jede gute Sekte macht auch die Muttenser Kurve gute PR-Aktionen und so auch das, dass auch mal die Außenstehenden ein bisschen einen Einblick haben in die ganze Fanwelt und noch viel mehr. Es kommt eine junge Künstlerin aus Basel, die ihre Kunst kann ausstellen dort. Es gibt Store für FCB-Fanartikel, einen Blick in den Alltag, Neume, wo man eigene Fahnen machen kann. Es gibt Essen, zu trinken, es gibt auch Programme mit einer kleinen Bühne, wo ein Quiz auch gemacht wird, DJ und dann die grosse Bühne im K-Haus. Das ist dann im Kleinbasel. Und übrigens, wenn ihr so einen Anhänger holt, einen rot-blauen Gasanhänger, dann könnt ihr gratis die Fähre benutzen, um über den Rhein fahren. Genau, das, wie gesagt, das findet morgen statt, im rot-blauen Herzen natürlich, für mich, wie der Fili schon gesagt hat.
1: Ja, du bist eh dort, oder? Die findet man dort.
2: Also ich werde sicher nicht den ganzen Tag dort sein, weil ich bin zwar noch nicht Ü30, aber ich bin jetzt auch schon ganz knapp davor. Das heisst, den ganzen Tag draußen sein, das geht nicht mehr. Aber ich werde sicher im Verlauf des Tages dort sein. Dann können wir auch gerne Hallo sagen, wenn ihr mich kennt oder meine Stimme hört und dann denkt, ah doch, den habe ich schon mal im Radio gehört.
0: Sehr gut.
1: Jetzt gibt es so einen Song, gell?
0: Also mit zuerst noch musikalisch ein bisschen einstimmen auf die Gassmann.
1: Yes.
0: 999, Meistertrack.
1: Und dann kommt noch etwas ganz, ganz Geiles.
0: Yeah.
1: Und zwar heute für alle Leute, die Finnisch können oder Finnland gerne haben oder schon mal dort gewesen sind. Wir haben noch einen Abschlusssong von Finnland und es gibt noch eine Abschlussmoderation, Abmoderation auf Finnisch. Auch extra für euch.
0: Yes.
1: Und zwar alles das auf Explorer.
0: Und Shoutout noch an Sandu!
2: Stimmt, ja, das habe ich noch vorher
1: vergessen. Sandu, ganz viel Spass an der Demo. Du hast gesagt, du tust uns vertreten. Oder? Nee. Huf, huf, huf.
3: Ja, auf, Sandu. Experiment.
4: Meisterfried. Nein, es ist viel zu kalt.
3: Ach, komm. Oh, das regnet nicht. Es ist noch kalt. Gehen wir Meisterfried.
4: Aber dann haben wir den Skianzug.
3: Ja, weißt du wie? Im Skianzug.

0: Wir sind wieder zurück und wir sagen Tschüss zusammen.
1: Wir sagen Tschüss. Du hast gelost Explorer heute mit vielen verschiedenen Tipps für heute zu oben und morgen. Für alle, die Lust haben, an die Gast zu gehen, gönnt. Ich habe auch richtig Lust zum Verbeinen, weil es ist eine Welt, die ich nicht kenne und die ich aber schon mega viel Tolles gehört habe. Am Mikrofon sind heute
0: der Philly on Air,
2: der Noah de Boa und jetzt gibt es noch der Finish. Uff, Finish.
0: Geile, geile, geile, geile, geile.
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0: Yeah. Ehren Funk Dubious gehört, ihr sind OB. Radio X. Hast du gewusst, Sun Dubi, der Rapper, den du gerade gehört hast, der ist explizit Schauspieler gesehen. Damals auch, ja.
1: Nein, das ist nicht gewusst.
0: Gute Übergang, Überleitung für explizit Contents.
1: Explicit Contents! So ist unsere Mail und so, das tun wir uns auf die Stirn schreiben. Herzlich willkommen zu Explicit Contents. Heute an meiner Seite, wie immer,
0: Anatol Atonal und vor
1: Max,
0: mir.
1: Der Max B. Sorry, jetzt hat er voll reingeredet. Jetzt tut mir voll leid. Hey.
0: Ey, voll schlimm.
1: Das passiert uns eigentlich nicht.
0: Doch, immer wieder mal.
1: Hey, herzlich willkommen. Wir hoffen natürlich, ihr habt eine wunderschöne Woche gehabt, auch wenn es jetzt ein bisschen abgekühlt hat und weiss ich was. Hey, es gibt immer noch Sonne und die müssen wir einfach aufsaugen, oder?
0: Ja.
1: Und Sonne tut auch bei uns scheinen heute hier im Explicit Studio, weil wir haben ein paar Gäste heute vorbereitet.
0: Jawohl, wir haben den Bam dabei. Der Bam ist der baldige Owner von Bam Records. Irgendwann bald gibt es den Plattenladen bestimmt. Hat er ein Mikrofon?
1: Er hat ein Mikrofon. Da kannst du auch reinreden, wenn du willst.
0: Sag mal Hallo.
2: Yo, Bam Records gibt's schon, aber halt noch kein Lade.
0: Noch kein Lade? Ja, okay. Gott nabbens.
2: Ja, online und auf Plattenbörse bin ich unterwegs, genau.
1: Sind wir noch dran?
0: Genau, ich habe hier ein paar, jetzt bin ich kurz geswitcht. Ich habe hier ein paar Daten aufgeschrieben und zwar haben wir was haben wir da? Der 3.10., das ist wahrscheinlich am wichtigsten für uns Basler hier, nämlich in der Markthalle, also 3.10. in der Markthalle gibt es eine Plattenbörse. Eine fette, dicke Riesenplattenbörse. Auf jeden Fall groß genug, wenn der Bam kommt, weil der bringt mindestens 2000 Hip-Hop-Scheiben und ein paar andere Scheiben dabei. Und die geht vom, was haben wir da aufgeschrieben, vom 12 bis am 22. Also kann man 10 Stunden lang sich die Finger bunt
1: bis
0: dicken.
1: Am 22 Uhr. Ah, 22 Uhr, jetzt bin ich da. Jawohl. So sieht's aus.
0: Ich habe noch einen.
1: Jawohl.
0: Am 27.09. ist bis vorher, aber ist in Bern, oder was? Im Biel, im Kessu.
1: Ah, im Gaskessu.
0: Im Kessu. Ist auch eine Plattenbörse, ist vom 11 bis am 4.
1: Sehr gut. Wir werden euch noch im Verlauf der Sendung noch mal ein paar Mal darauf hinweisen. Das kann sich ja keiner merken. Am 5 ab 7 haust du da Sachen raus.
0: So sieht's aus.
1: Und in der zweiten Stunde haben wir noch richtige Hip-Hop-Prominenz hier. Weil am 20.15 Uhr Primetime hier bei Explicit Contents kommt dann der MC Ronny mit seiner neuen Single vorbei. Und wir quatschen ein bisschen darüber, wie es zu dem gekommen ist. Wie sie tönt, werden wir dann auch noch hören. Aber jetzt freuen wir uns auf die erste Stunde mit dem Bam, oder?
0: Ja, in der zweiten Stunde haben wir den Pfeil und wir reden einfach zwischendurch dann noch mal kurz über das, was der Bam mitgebracht hat. Ein Scarface. Sagst du nochmal?
1: Starface.
0: Yeah. Special.
1: Yes, so sieht's aus.
0: Wir haben herausgefunden, wer das ist und das werden wir später erzählen.
1: Das werdet ihr noch mitbekommen, aber jetzt tun wir das Feld räumen für eine Bam und wir sagen viel, viel Spaß. Du weißt, wo du bist.
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0: Schirmer.
1: So sieht's aus.
0: Yeah. Wir haben Bam im Haus.
1: Yes.
0: Macht ein paar Bomben auf unsere Plattenspieler drauf.
1: Yes.
0: Und zwar hat heute Sarface Special mitgebracht.
1: Wollen wir noch drüber reden?
0: Wer ist das überhaupt? Ich habe gewusst, er hat ein Album mit MF Doom zusammen gemacht. Aber ich habe mich tatsächlich nie dafür. Ich habe gedacht, das ist einfach einer von diesen Superhelden.
1: Hey, look, da tue ich meinen jungen Schnuffer-Bonus rausnehmen. Yeah. Also, ich kenne alle Beteiligten, aber dass das Projekt geht, weiss ich nicht. Aber Bam, du kannst wahrscheinlich ein bisschen etwas dazu erzählen. Zu Sarface.
2: Ja, Sarface, das ist 7L und Esoteric. Und Inspector Deck von Wu-Tang, genau. Das habe ich vorhin auch nochmal
0: recherchiert, weil ich
2: nur so halber gewusst, aber jetzt bin ich ganz safe. Genau.
1: Also Sarface
2: coole Combo und die machen immer wieder Features. Das neueste Feature, was jetzt aktuell überall viral geht, das ist Frankie Pulitzer, aka das ist eigentlich Tom Hardy, der Schauspieler. Und
1: Venom.
2: Das ist halt voll geil. Also ich habe vorhin der allererste Track, das war auch tatsächlich vor, glaube ich, 21, wo er der erste Track als Frankie Pulitzer rausgebracht hat, mit Method Man und Sarface Apple. Genau, das ist auch so ein Cover mit dem Venom drauf und so vom Last Dance Film war das irgendwie.
1: Richtig,
2: ich glaube, es ist auch in dem Film mit drin, irgendwo, aber das war mir bis jetzt auch nicht bewusst. Eben.
0: Und Bam hat die Platte gerade vorher erst entjungfert sozusagen,
2: genau.
0: Die war nämlich noch versiegelt.
2: Genau, ich
1: also die erste Nadel in der Platte.
2: Die Mini Sarface Platte mit Kno und wow. Die, wo noch zöhbare, mache ich auf und lass halt coole Sound für uns laufen.
1: Ne? Und du bist mitten drin hier in der hochdeutschen Special Sendung von Explicit Contents auf Radio X.
0: Ganz genau. Heute reden wir alle in einer anderen Sprache.
1: Die so sieht's aus, soll ich noch auf Griechisch anfangen? Nein, mache ich nicht. Am 4.8. Darum melden wir uns eigentlich. Hellas ist im Fall nicht Hallo auf Griechisch, aber dass ich es gesagt habe. Für alle, die Schuh des Manitou fünfmal gesehen haben wie ich, fünfmal längt nicht. Aber wir melden uns eigentlich noch, weil du solltest besser dranbleiben. Nach dieser Stunde, wo der Bam uns verwöhnt hat, kommt dann am 4.8. noch der MC Ronnie vorbei mit seiner neuen Single. Und ich bin sehr gespannt, was er uns erzählt, wie es zu dieser Single gekommen ist und was bei ihm gerade so läuft.
0: Alter Haas, MC Ronnie.
1: Yes, und mega nice. Eben, ich bin ja hier Legenden quasi von der Bucketlist. Darf ich, weil ich hier arbeite, darf ich das machen? Ein Chills ist hier, ein Black Tiger ist hier, ein Pyro ist hier. Und jetzt kommt noch der Ronnie. Also eigentlich von meinen grössten Helden sind jetzt dann alle hier und ich freue mich richtig. Ich weiss, Anatole, voll du geil. Bist schon ein bisschen länger im Business.
0: Du bist schon ein bisschen älter. Ja.
1: Aber freust dich auch, oder?
0: Ja, natürlich.
1: Yes. Am 4.8. ist es dann soweit, dann reden wir mit dem Ronny über sein neues Projekt. Aber jetzt zuerst in der ersten Stunde noch der DJ Bam, Basti Bam, auf deine Ohren. Und wir würden sagen, wir gehen wieder zurück zum Sound, oder?
0: Ja, ich würde sagen, Bam!
1: Ja, du weißt, wo der
2: Bam ist. Nur Bam.
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0: was geht ab? Hier ist Bring the P, also DP.
1: So, your boy M to the P, fresh leak.
0: Und hier ist Explicit Contents auf Radio X, baby.
2: Jeez, die schönste Spruchmemo, die ich in den letzten paar Wochen auf meinem Handy durfte abspeichern. DP und MP Freshly sind da gewesen. Tschüss! Wir haben wieder eine riesige Zeit gehabt. In dieser Zeitspanne zwischen Sommer und jetzt ist halt wieder Herbst. Scheiße. Aber wir sind jeden Freitag da und versuchen ein bisschen Hip-Hop an dein Herz zu bekommen. Und das haben wir heute geschafft mit dem Bam in der ersten Stunde. Danke vielmals, Digi. Richtig nice gewesen.
3: Ja, Mann. Spaß
2: machen. Next time wieder, er wird sicher bald wieder kommen. Und jetzt ins Studio float me the Anatol. Yeah, er ist auch da. Warte, er hilft mir auch noch. Cheers.
4: Sorry.
2: Ich
4: werde
2: einen kleinen Recap machen, weil ich habe gerade das Spruchmemo von DP und MP.
4: Und du hast die Spruchzentrum draufgegangen, meinst du, in dem Moment?
2: Nein, es ist abartig.
4: Eben, ich meine.
2: Ja, es ist...
4: Vor Flash.
2: Ja, Flash. Wir haben so viele... Tolle, coole Gäste.
4: Wir haben mega viele gute Gäste und wir haben vor allem sind sie immer da und bringen ihre Shit dabei.
2: Jo, und sie kommen zu uns und sind mit uns auf einer Wellenlänge. Und das freut uns. Cheer. Big up an die Hip-Hop-Community und die kann dranbleiben, weil am Viertel ab kommt der MC Ronnie mit seiner neuen Single. Und jetzt haben wir einen kleinen Twist noch am an den Turntables.
4: Wir haben den Pfeil, der übernimmt vom Bam. Der Bam war übrigens auch am Jam. Bam,
2: yes,
4: on the Jam.
2: Basel City
4: the
2: Jam.
4: Man am Jam, ja. Das ist übrigens auch ein schöner Recap, den wir noch
2: nice
4: reinhauen können.
2: Ja.
4: Der Ronnie habe ich dort auch gesehen.
2: Ja.
4: Und
2: sind
4: alle alten Hasen am Start gesehen.
2: Alle sind da gesehen, ja.
4: Jawohl.
2: Sehr schön gesehen. Graffiti ist gesprayt worden. Gute Beats. Es sind, eben, der Bam hat noch Platten verkauft. Ich hätte fast noch einen Plattenspieler gekauft, weil ich einfach irgendwie die falsche Note bestellt habe. Und dann habe ich gedacht, weißt du was, ich kaufe einfach einen neuen Plattenspieler. Und dann habe ich gedacht, nein. Und dann habe ich mich umgedreht. Und dann ist wieder irgendein geiler Rap auf der Bühne gesehen. Also so muss Hip-Hop sein, oder?
4: Voll. Und was auch schön war, ist, dass. Wir reden nachher nochmal drüber.
2: Machen wir.
4: Wenn ich durch.
2: Wir machen einen kleinen Wechsel jetzt zum Pfeil. Wenn ihr gute Platten wollt, auch von ihm auf spotrecords.ch bekommst sie. Jetzt machen wir noch weiter am Viertel abkunden. MC Ronnie da mit seiner neuen Single. Bis nachher.
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0: Contents.
1: Motherfuckers.
0: Contents. So sieht's aus.
1: Mehr als elegant im Haus.
0: Yes, es ist Viertel ab 8, die Primetime für the Prime Guy.
1: Yeah, man. MC Ronnie da bei uns bei Exit. Big Gits Gitgont Glänz.
0: Bei Explicit Contents. Sally Ronnie, wie geht's?
2: Sally zusammen, alles prima, ja.
1: Nice.
0: Alles prima.
1: Alles prima.
0: Ja, aber ja. Du hast eine neue Single rausgebracht. Die ist heute gedroppt, oder? Heute in der Nacht?
2: Ja, heute zur Nacht, Mitternacht.
0: Die heisst Setze Zeichen.
2: Genau.
0: Also kann nicht alles so prima sein, wenn ich die Single gelost habe. Erzähl uns, wie ist es zu diesem Track gekommen? Was ist dein Zeichen?
2: Ja, es ist halt für die, die so News konsumieren und so, ist halt. Ja. Da wissen wir alle, dass es im Moment ein bisschen wild ist. Und,
0: Schwierige Zeiten, viele Herausforderungen.
2: Ja, es ist halt nicht immer Zeit, um aufs Maul zu sitzen, sondern...
0: Zum mal etwas sagen.
2: Genau.
0: Und das hast du mit diesem Track gemacht, oder?
2: Also, ja, nicht so hart. Ich meine, es ist kinderfreundlich. Gell?
0: Ja, auf jeden Fall. Aber eben, ums Zeichen setzen geht es in diesem Track. Und du hast sehr viele Sachen angesprochen. Wenn du jetzt ein Zeichen möchtest setzen, was ist dir das Wichtigste? Was sollen die Menschen wieder entdecken? Oder was ist die Zeichen, die du möchtest setzen mit diesem Track?
2: Ja, dass jeder hat ein eigenes Talent. Und sich auf das besinnen. Vielleicht ein bisschen weniger im Netz oder am Display hängen, sondern sein Hobby oder sein Talent, das er hat, ein bisschen fördern. Ja.
0: Yes.
2: Und es müssen nicht fünf sein, sondern ein, zwei reicht schon.
0: Yes. Und das Talent, das du hast, offensichtlich heisst Rap, oder? Wie lange machst du schon Rap? Wie lange bist du schon um? Wann hast du dein erste Tape aufgenommen?
1: Wo ich alten Sack ein kleiner Kauf war, war ich auch schon, schon auf den Jams.
2: Also aufgenommen. Meine ersten Stimmrecordings habe ich mit etwa 12 Jahren alt gemacht, aber noch singen, so mit der Mutter ihre Band, so, wo ich noch keinen Stimmbruch hatte. Ja, und Rap, das erste Tape, etwa 94, so, 94.
0: Ja, da bin ich noch nicht mal auf der Welt gewesen.
2: Die Demo habe ich dann aufgenommen und dann richtig aufgenommen für den Tonträger und für die Schneehase, dann etwa im 96, so.
0: Yes.
2: Sommercasino.
0: Yes. Absolute Legende, die wir hier im Studio haben, Ronnie. Und setzen Zeichen. Ich bin auch dafür, dass wir Zeichen setzen und ich bin dafür, dass wir diesen Track jetzt ablaufen lassen. Und dann tun wir nachher noch ein bisschen uns darüber unterhalten. Aber wir möchten jetzt mal diesen Track hören und dann schauen wir, was ihr davon denkt. Das ist Setze Zeichen von MC Ronnie live hier bei Radio X, bei Explicit Contents.
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0: pussy content. Motherfuckers!
1: En Simone!
0: Legende Haus!
2: Yeah!
1: Zeichen! Sehr, sehr nice!
0: Ja! Bada, der Brückenbauer, hä? Brückenbauer, das wäre ein Zeichen, das mir geblieben ist, nämlich von diesem Song.
1: Brückenbauer? Nur mit der Hand, oder?
0: Mit der Hand muss man Brücke bauen. Wird
1: mit der richtigen Hand gebaut, ja. Ja.
0: Also im persönlichen Kontakt ist das, heisst das für mich, sozusagen. Ja, Brücke baust mit der Hand in einem Auge zu Auge.
1: Auf jeden Fall.
0: Und nicht über virtuelle, komische und so weiter.
1: Nein, richtig deepe Textpassagen, eigentlich der ganze Track so schön. Und dann die Stimme im Refrain. Wo der Anatol, gell, du hast dich auch interessiert.
0: Ich habe aufgeschrieben, wer hat gesungen?
1: Und ich habe es auch aufgeschrieben, wer hat gesungen? Das ist mega schön.
3: Die göttliche Michelle hat gesungen. Sie hat, wir haben schon vor 2-3 Jahren mal eine Demo, also einen Track geplant gehabt, wo dann nicht fertig geworden ist, aus Gründen, ja. Der Refrain war drin und da ist dann nicht rausgekommen. Und sie habe ich entdeckt eigentlich im, sie ist befreundet mit jemandem, mit der Steffi, die im Tiger Ronnie Album ihre Stimme dazu gegeben hat. Und durch das sie einen Beitrag geliked hat, habe ich ein Video gesehen von einer Frau, die gesungen hat im Zickzack. Ja. Und dann habe ich die Steffi gefragt, ja, was meinst du, was kennst du die und so, meinst du, ich könnte mir mal anfragen für irgendwie ein zukünftiges Projekt und dann hat sie zugesagt, ja, sie hat Unterricht genommen in einer Gesangsschule, glaube ich, und ihre Gesangslehrerin macht einmal im Jahr im Zickzack so, und dann die Gesang, also die Schüler mit einer Band können performen.
1: Ja, das ist ja. Little Chevy, ja, da heisst die. Die Frontsängerin von Little Chevy macht das in Allschwil im Zickzack.
3: Ah, oh, okay.
1: Das weiß ich jetzt per Zufall. Okay. Es gibt eine Allschwiler Sängerin, sorry, Klammer auf, Klammer zu, die ist bei einer Bluesband von Basel. Yeah. Little Chevy heisst die. Und die Frontsängerin von dort hat eine Gesangsschule und macht immer im Zickzack so mit ihren Schülerinnen und Schüler. Ja. Das muss natürlich korrekt bleiben, da mehr Kontrast. Macht sie Aufführungen im Zickzack. Und dort hast du sie kennengelernt?
3: Also kennengelernt, einfach gesehen, ja.
1: Sie auch noch live.
3: Singen,
1: und live hast, singen. Mit ihr, und hast du mit ihr schon mehrere Projekte gemacht, oder? Hat's
3: nein, das ist jetzt das erste, wo jetzt rauskommt. Ja.
1: Also. Also ist noch mehr geplant in dem Fall?
3: Ja, halt das, was wir schon mal aufgenommen haben, dort, das mache ich jetzt wahrscheinlich ja, solo. Zweite Strophe dazu und das Umbauen, andere Beat drunter.
1: Sehr nice.
3: So, und sie ist eigentlich sonst ihren Beruf und ist da recht, wie sagt man, über viel müssen organisieren, dass sie aufnehmen können und so. Sie hat jetzt, glaube ich, jetzt nicht unbedingt das Ziel, eine große Musikkarriere zu starten, aber sie hat eine gute Stimme, singt gern. Ja. Und,
1: schade.
3: Ja, also ich weiß nicht, es heisst sicher nicht, heisst ja nicht, dass in Zukunft nicht mal.
1: Man sieht sich immer zweimal, dreimal, viermal im
3: Leben. Ja, genau.
0: Wo bist du eigentlich im Moment am Aufnehmen und wo ist deine Base? Wo hast du die einquartiert? Wer hat die?
3: Ja, eigentlich seit über 20 Jahren jetzt beim Jake.
0: Immer?
3: Eben. Also, ich bin auch an anderen Orten schon. Man kann eigentlich überall aufnehmen, wenn ein Mikrofon ist. Ja, es ist halt nicht überall das gleiche, die gleiche Chemie. So, ja.
0: Ja, ich meine, Jake, PW Records auf jeden Fall, Shoutouts an die Ecke, da kommt viel raus und da kannst du natürlich, bist in einem gemachten Nest sozusagen, oder? Wenn du dort kannst mit diesen Jungs aufnehmen.
3: Ja, ist halt auch jetzt so, auch weiss, wenn ich nicht gut drauf bin und so, kann man sagen, so, dass ich, hey, mach, so geht es nicht. Oder? Und ja, sagt auch, wenn etwas gut ist, Kommunikation und so, ist ja.
1: Stimmt, jetzt, ja.
3: Das ist auch wichtig. Ja. Und
1: Chemie ist mega wichtig.
3: Genau, und es ist kein Nichtraucherschuppe und ich fühle mich wohl.
0: Übrigens, apropos kein Nichtraucherschuppe, sorry, in der gleichen im gleichen Gebäude, oben dran der Jazzclub vom PW Records.
1: Ah ja?
0: Ja, ja. Dort gehen wir heute oben nochmal an, eine kleine Nebenquest.
1: Bist auch eingeladen, auf jeden Fall. Aber du sprichst eben etwas an, so mit der richtigen Chemie und so. Und mich interessiert immer, jetzt, vor allem bei dir, jetzt kann ich dir mal die Frage stellen, was ist bei dir zuerst Beat oder Text? Oder ist das völlig egal? Oder zuerst Text und dann Beat? Oder du pickst ein Beat und schreibst drauf? Wie machst du das?
3: Oder also irgendein Beat muss ich schon haben, ja. Also irgendein Rhythm, damit ich mich... Ja.
1: Also zuerst eigentlich Beat und dann drauf den Text schreiben?
3: Ja, auf irgendeinen Takt. Es könnte eine Dampflocke sein, wo dann da... Ja. Es ist einfach, den Beat kann man dann auch nicht auswechseln. Man muss einfach etwas, den gleiche Mut haben und das gleiche Tempo. Für mich wichtiger ist, für mich als Rapper natürlich, ich, mein Text. Und dann kommt der Beat, ja.
1: Ja.
3: Und jetzt seit ich selber auch ein bisschen Beats mache und so, kann auch umgekehrt sein, so.
1: Ja.
3: Schon nicht,
1: Das hat mich immer, also es kommt mal so, mal so, mal ist ein Beat oder ein Beat.
3: Ja, meine ersten Texte habe ich ja nicht können, da habe ich keine Wahl gehabt, ich 3 Sender gehabt. Und da ist vielleicht ein, zweimal im Tag ist irgendein Coolio gelaufen oder so.
0: Dann schnell Text schreiben.
3: Und dann habe ich Drum-Unterricht gehabt und habe mich natürlich, wenn ich mal ein Tempo drin habe, dann weiss ich, der Track auch. Ist irgendein Lied gekommen, wenn es ungefähr das Tempo geht, habe ich über alles weitergeschrieben. Ja.
1: Ja.
3: Wenn du keine Wahl hast, geht es auch so. Ja.
1: Ja. Sehr nice. Ronny, danke vielmals, bist du hier. Die Tür ist immer offen. Vielleicht nächstes Jahr kommen ein paar Sachen von unserer Seite mit einer kleinen Party und so. Wir wollen es schon mal vorankündigen und du bist herzlich eingeladen. Dankeschön, bist du hier. Und wir machen noch etwas, was wir mit jedem machen. 30 Sekunden, wo du noch allen kannst Hallo sagen, wo du willst Hallo sagen, die vielleicht am Projekt beteiligt sind. Wie du willst, die 30 Sekunden gehören dir. Ab jetzt.
3: Ja, natürlich. Also es muss nicht 30 Sekunden gehen. Sagen wir jetzt alle, die setzen Zeichen beteiligt sind, nicht der Jake, Michel. Und dann schicke ich sicher mal Rest in Peace an Knuckles von NBS, der uns leider verloren hat. Und dann ein Geburtstagsgruß an Nevio, der wird dort 60. Und macht irgendwo auch noch eine Party im Gleibasel, ja, für die, die Bescheid wissen.
1: Ja. Sehr gut, danke Ronny. Danke vielmals, bist du hier. Wir bleiben noch ein bisschen und ein bisschen noch hinter den Turntables im Spot, im File, im Spot Records.
0: Zuhören.
1: Spot Records hat den File, im File zuhören. Ein bisschen guten Hip-Hop noch bis am 9 Uhr hier auf Radio X.
0: Ja, ich wollte eine kleine Sache noch anhängen. Und zwar, ich habe es schön gefunden, die See am Jam, dort beim Purple Park. Und so, und das war irgendwie toll gewesen, alle alten Hasen zu sehen und dann die Jüngeren und dann die ganz Jungen. Weißt du, mittlerweile ist Hip-Hop ist gewachsen, erwachsen worden. Oder? Früher sind es die Jugendlichen, die es für sich gemacht haben, oft. Und jetzt sind sie alle gross und haben ihre Kinder dabei und so. Und es hat mir eigentlich toll gefunden, die See. Und dann auch die alten Hasen, Jake und so. Und ich habe den Mathieu getroffen, den MDB und so. Und halt, weißt du, irgendwie, das hat mich geflasht. Das wollte ich einfach nochmal schnell hier liegen lassen. Hip-Hop ist eben auch Familie und also das, was wir früher noch an Hip-Hop hatten, war auch ein bisschen wie eine Familienersatz für viele gewesen. Und also ich wollte einfach sagen, dass ich das dort gespürt habe, dass es schön war.
1: Das ist auf jeden Fall so. Basel City Jam, 10 von 10, oder?
3: Ja, halt.
1: 10 von 10.
3: Ich glaube schon lange nicht mehr so.
1: Ja. Unity Basel, Ding, ja. Und sie müssen unbedingt vorbeikommen, alle, die es organisiert haben, hier ein Explicit Content
0: Studio. Das ist eine gute Idee.
1: Für nächstes Jahr. Und dann dürfen wir vielleicht ja auch mal ein rappen. Oder Jungs?
3: Ja, danke. Und eben noch schnell check it up, setze Zeichen, Spotify und Musikvideo auf YouTube.
1: Auf YouTube noch mit Musikvideo, setze Zeichen vom MC Ronny. Auf jeden Fall, das musst du geben. Sonst ist die Wochenende, die noch nicht mal gestartet hat,
3: gar nicht.
1: Jetzt schon verloren.
0: Und denk dran, die Lösung ist in dir drin.
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1: Yeah, du bist auf Ich Bits Schwips Content.
0: Oder auf 94,5 Content.
1: Radio X.
0: Das ist mehr Kontrast. Und wir sind am Schluss leider schon von Explicit Contents.
1: Ist schnell vorbeigegangen.
0: Wir haben eine richtig geile Sendung gehabt.
1: Ja, voll.
0: Wir dürfen uns nicht beklagen.
1: Zuerst hat der Bam eine Bombe gebracht. Das sind drei Bs. Bam, Bombe gebracht.
0: Bam, Bombe gebracht. Dann haben wir Viertel ab 8 gehabt und der Ronnie ist da gewesen. Mit seiner neuen Single Setze Zeichen. Also auf jeden Fall, wenn ihr guten Sound hören wollt, geht ihr nochmal auf Spotify, YouTube. Dort hat er noch einen Videoclip zu diesem Song. Egal wo, du kannst go hören. Setze Zeichen vom MC Ronnie.
1: Lasst ein Like dort. Unterstützt.
0: Und die zweite Stunde hat unserem Resident DJ do bei Explicit Contents
1: gehört. Und zwar heisst du Pfeil.
0: Der Pfeil hat gemacht. Und wenn du gute Platte brauchst, gehst du auf spotrecords.ch. Und so, wie es sich gehört, nach der besten Hip-Hop-Sendung im Universum kommt die beste Drum-and-Bass-Sendung
1: im Universum.
0: Nachher kommt Density, sie sind parat. Ich mache noch einen letzten Track, wenn das okay ist.
1: Das ist völlig okay. Sag mal, haben wir Herbstpause? Oder
0: wir haben Herbstpause, zwei Wochen.
1: Okay, zwei Wochen, kein krasser Rap am Freitag, es tut mir leid.
0: Aber wir sehen uns in drei Wochen wieder. Wenn ich jetzt mega vorbereitet wäre, unkompetent wäre, wüsste ich auch das Datum, aber das weiß ich nicht. In drei Wochen sind wir, 16. Oktober sind wir wieder da.
1: Mehr Kontrast, sie lernen auch uns ans Mikrofon. Hat
0: das Knopf in meinem Mann gesagt. 16. Oktober hören wir uns wieder. Dankeschön vielmals, Anatol.
1: Dankeschön vielmals, Max B.
0: Dankeschön vielmals, Fein.
1: Und
0: du
1: Bam.
0: Sagst etwas.
1: Bitte.
2: Ich habe gesagt, einen kompetenten Knopf im Ohr.
0: Dankeschön vielmals.
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1: Fuckers. Schöne.
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1: Hallo und herzlich willkommen zu einer neuen Ausgabe von Density. Nein, wir sind bei Density angelangt. Was machst du? Recording?
2: Ein Video von dir.
1: Ah, von mir?
2: Uns.
1: Ah, cool. Es geht um einen Livestream, das können wir auch noch sagen.
2: Habe ich gerade gepostet.
1: Ah, okay.
2: Aber Instagram und Facebook und so und über unsere WhatsApp-Gruppe. Telegram folgt noch gleich.
1: Okay, aber wir sind heute bei Density.
2: Auf Radio X.
1: Es ist 9 Uhr.
2: Mehr Kontrast. Zu meiner Rechten, oder wie man das sieht, vielleicht auch zu meiner Linken, wenn man auf der Bühne steht.
1: Ist der Lamschki.
2: Ist der Lamschki.
1: Vis-à-vis von mir ist der Philipp, unser bester Sendetechniker der Welt. Der Einzige. Und zu meiner Linken ist der Herr Zecher.
2: Ja, und was spielen wir heute? Ich spiele heute die erste Stunde, so fange ich an mit so ein bisschen Classics Dubstep. Okay. Dann spiele ich ein paar andere Sachen so, ein bisschen Drum-Bass und dann spiele ich noch irgendwie einen Tune vom Philipp.
1: Ah, endliche.
2: Ja, und er hat mich heute angerufen vorhin und hat gemeint, ja, lass uns doch mal, ich habe die neuen Tunes fertig gemacht, so noch was verändert, ein bisschen mehr DJ-tauglich. Und die sind echt voll geil jetzt. So. Puh, puh, puh. Und da habe ich gesagt, ja, das ist ein bisschen kurzfristig, aber ich spiele vielleicht, soll ich mal einfach einmal einen nachher mal spielen? Einmal vielleicht, ja, ein.
1: Es war einfach schön, wenn das Ganze mal eigentlich vorbereitet war.
2: Ja, wir machen das beim nächsten Mal.
1: Okay.
2: Wir hatten ja letztens unser Austrinken am Frame.
1: Ah ja.
2: War mega geil. Waren mega. Viele Leute da, die richtig Bock hatten.
1: Gemacht.
2: War super positiv. Das ist jetzt gewesen mit der Sommersession und jetzt geht's halt in die Wintersession. Wir haben schon die erste Party am Start. Am 17. Oktober sind wir unter Kaschemme. Das Ding nennt sich dort auch Offset. Wir haben dort ein Derek von Ulaanbaatar aus Leipzig.
1: Kommissar, hä?
2: Mega geil. Mhm. Cooler Typ. Spielt so Jungle, Drum Bass, Radau. Dann haben wir noch ein Aoi von Drum Army aus Luzern. Ja, Grüße an unsere Drum Army Arbeitskollegen so nach Luzern. Und dann haben wir noch ein C, ein Zecher, ein Katowice.
1: Und der Polar.
2: Und der Polar.
1: Polar.
2: Genau. Also wie immer mit C, der feuert es richtig ein.
1: Ja, wir machen zünftig Werbung.
2: Am Freitag machen wir schon einen Aufbau, machen wir Soundsystem so richtig, richtig flott. Wie immer mit extra Licht-Session und extra viel Bass. Ja, das am 17. Oktober.
1: Aha.
2: Genau, und jetzt geht's ab mit?
1: Mit Zecher in der Haus bis am 10. Esig der Kater Wiesel bis am 11. an Turntables beginnt. Du hörst Density auf Radio X, mehr Kontrast. Technik macht der Philipp, ich bin der Lamschki und das ist jetzt der Herr Zecher von der Supertaschenrecords.com.

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1: Ja, genau, wir haben heute auch wieder ein paar Party-Tipps. Und zwar im Kiff-Zarau heisst Base. Dort ist der Etherwood aus England, Frog U, Celestia, RW und der Agent C. Das Ganze fängt am 10 Uhr bis am 4 Uhr. Und das im Kiff an der Telistrasse 118. Dann habe ich auch noch etwas, lass mich schnell. Dann ist Darkside in Bern. Darkside, Dachstuhl, Reitschuhe mit Modefunk, Selecta, Niki F und Z Groove. Das ist morgen. Und dann feiern. Was kommst du jetzt? Oder,
2: ich mache noch Hintergrundmusik, mein Freund, ich mache Hintergrundmusik. Sagen?
3: Ich sag nichts, ich sag, dass du recht hast.
1: Aha, ja, das sind eigentlich meine Ausgehtipps. Also eben heute im Kiff Zarau heisst Space. Mit Etherwood, Frog U, Celestia, RW und morgen ist Darkside in der Ritual mit Modefunk.
3: Da muss ich unbedingt wieder hingehen, das ist ewig her.
1: Ritual?
3: Ja. Eigentlich muss man mal dahin fahren, nach Bern mal wieder. Schon geile Anlage.
1: Ja klar, vor allem der Dachstock ist alles aus Holz, da vibriert der, fliegt fast davon.
3: Ja, wenn es noch irgendwelche Kirschbässe so?
1: Ja, das weiß ich nicht, ich bin seit 20 Jahren nicht mehr da, oder 10 Jahre Minimum.
3: Müssen wir mal hinfahren, dieses Jahr. Ab in den Dachstock. Mhm. Und dann mal wieder ab in die Kaschemme.
1: Ja, genau. Am 17. Oktober für die Offset-Crew. Party. Was ist das eigentlich? Komm, los raus.
3: Der Derek kommt von der Ulaanbaatar-Crew. Nicht aus Ulaanbaatar, von der Ulaanbaatar-Crew aus Leipzig. Das ist in Sachsen. Dann kommt der Aoi von Drum Army aus Luzern. Ja. Geiles Schweizer Label.
1: Mhm. Super.
3: Dann unser MC aus Berlin oder aus Köln oder aus Basel, wo er gerade ist.
1: Mhm.
3: Und dann noch der Polar, der Zecher.
1: Der Zeche und der Lamschki, Katowiesel.
3: Katowiesel.
1: Ja.
3: Geil.
1: Das sind die Kaschemme. Geht noch ein Zeitchen in einem Monat.
3: Das geht schnell.
1: Okay.
3: Ah, da kommt, ja, ist ein Gate.
1: 3 Wochen.
3: Hier ist ein Gate.
1: Mhm.
3: Also viel Spaß noch.
1: Ja, also hey, da geht es noch weiter mit dem Herrn Zecher.
3: Ja. Yeah.
1: Bis am 10. Du hörst Density auf Radio X mehr Kontrast!
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0: Boah, das ist immer ein Wechsel. Mega, mega. Es ist genau 22 Uhr. 22 Uhr geht's weiter mit meinem Sendepartner. Kat de Wiesel hier bei Density auf Radio X. Mehr Kontrast. Und im Studio haben wir noch einen Polar. Ebenfalls von unserer Offset-Crew. Unsere Maschine, unser kreatives Monster. Erzähl mal, du hast doch, warst doch letztens bei einer Ausstellung, oder?
1: Hallo, hello, hello. Bei welcher Ausstellung?
0: Irgendwas mit Kunst hast du hier gemacht?
1: Ars Electronica war ich in Linz. War ganz nice.
0: War's geil?
1: Ja, war ganz geil. Ist leider ein bisschen abgespeckt dieses Jahr. Ist aber ein bisschen cool die letzten Jahre. Die Post-City gibt es leider nicht mehr, aber gut, wem erzähle ich das? Shoutout Ars Electronica, falls es jemand kennt. Immer wieder ein Besuch wert.
0: Und du machst ja auch viel Sounddesign, ne? Ja. Hast du so ein Ding gebaut, irgendwie so ein, wie sagt man, Audio?
1: Ja, ich baue so meine weirden Instrumente. So.
0: Da musst du eigentlich mal herkommen in unsere Sendung, einfach mal was machen. Wäre auch mal geil. Ja, so genau, eine Soundcollage.
1: Ja, immer was anderes, ne?
0: In den Nachtschleife hinein.
1: Why not?
0: 2 Stunden Sounddesign Workshop.
1: Voll.
0: Okay, Kate Wiesel ist noch mit seinem USB-Stick beschäftigt.
2: Nee, bin ich nicht.
0: Ist er nicht? Okay, dann kommt jetzt das Go. 3, 2, 1. Vorhang auf für Kat de Wiesel hier bei Density auf Radio X.
1: Have fun, nice session.
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1: Von Radio Rex, Rex, Rex, Rex. Hey, du hast erzählt, der Song ist, irgendein Song war 35 Jahre alt. Kann das sein?
2: Ja.
1: Weil wir sagen, 90 gab es noch kein Jungle.
2: Ja, Cloud Kids.
1: Ja, schon, oder?
2: Ja, klar. Aber nicht Jungle in dem Sinn.
1: Ja, aber so.
2: British Hardcore war das.
1: Also British Hardcore, ja. Ja, gut, das, also ja, okay.
2: Ja, ja.
1: Klingt jetzt
2: ja,
1: wie nach Drum, ja, ja. Nach Jungle.
2: Ja, aber das ist halt dann zumal gerade so. Einmal, zweimal ist etwas so rausgekommen, aber es war noch nicht der Stil gewesen. Es sind so A-Teasers.
1: Ich weiß, mit 15 bin ich das erste Mal auf einer richtigen Drum-Bass-Party gewesen, im Icon in Berlin. Da habe ich mir so mit Kajalstift so noch ein bisschen ein Bart noch extra. Ich habe so ein bisschen Bart gehabt, der ein bisschen dunkler gemacht. Und da bin ich da reingegangen, da hat Klute gespielt. Und das war so. Alter, was läuft denn hier? Alle barfuß, alle total durchgerattert.
2: Ich muss es anders zeigen, das war ein Remix.
1: Ah.
2: Der Remix ist im 94 rausgekommen.
1: Okay.
2: Aber das Original ist im 92 rausgekommen.
1: Ah.
2: Das ist Baby D.
1: Euphoria. Ich meine, Johnny L. gibt es ja schon, schon uralt.
2: Aber du kennst Baby D, Let Me Be Your Fantasy.
1: Ja.
2: Also das ist von diesem Album.
1: Okay. Wir müssen aufpassen, wir müssen die Automation heute laufen lassen.
2: Ja, scheint
1: weil
2: ja, also.
1: Heute geht's mit dem Festival von. Wie heißt das Festival? Wie hieß es?
2: Ja, hey Mann, sag doch das vorher.
1: Ja.
2: Ja. Du, es ist wie es ist. Also, ja. Nein, es ist aber sicher alles um die 30 Jahre alt gewesen. 94, 95,
1: mega geil.
2: 32 Jahre.
1: Da ist auch ein Tunes dabei, da denkst du, die sind jetzt gerade produziert worden.
2: Yeah.
1: Und der Jungle Warrior, hier unser Gast, den wir hatten aus Berlin. Der macht ja ganz viel Drum-Bass. Der hat,
2: also ah, der Jungle. Phantom Warrior.
1: Genau, und der hat quasi jetzt 5 Jahre lang Pause gemacht mit Produzieren, ah, hat aber in der Zeit ständig Sounds gemacht. Also, tschüss.
2: Ach, tschüss. Oh,
1: tschüss.
2: Was, ist. Was, der hat jetzt die ganze... Ich habe etwas gelesen.
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